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1: Ich bin Tine Klimach. Ein Mann hat in Dortmund auf einen Polizisten geschossen und sich dann in eine Wohnung mit seinen drei Kindern verschanzt. Erst am frühen Morgen hat er sich ergeben. Den Kindern gehe es den Umständen entsprechend gut, sagte ein Polizeisprecher. Der 51-Jährige hatte am Abend im Stadtteil Höchsten auf einen Polizisten geschossen und war danach in seine Wohnung geflüchtet. Der Beamte wurde nur leicht verletzt. Innenminister Alexander Dobrindt sieht gute Chancen, in einigen Monaten mit Drittstaaten konkrete Vereinbarungen zur Einrichtung sogenannter Rückführungszentren zu schließen. Die EU hatte den Weg frei gemacht für die Errichtung sogenannter Rückkehrzentren in Drittstaaten und die Verschärfung weiterer Asylregeln.
2: Wer ausreisen muss, aber nicht in sein Herkunftsland gebracht werden kann, soll dann in einen sogenannten Return Hub kommen, also in ein Rückkehrzentrum außerhalb der EU. Unionspolitiker erwarten viel von der EU-Verordnung, etwa geordnetere Prozesse und möglicherweise auch eine abschreckende Wirkung. Die Grünen werfen der EU vor, Verantwortung auszulagern, nach dem Motto aus den Augen, aus dem Sinn. Ursula Winkler, Nachrichtenredaktion.
1: Angesichts klammer Staatskassen sollen aus Sicht des Deutschen Gewerkschaftsbundes die Superreichen hierzulande mehr zum Gemeinwesen beitragen. Unter anderem über eine Vermögensteuer. Statt für die Breite der arbeitenden Menschen den Rotstift anzusetzen, muss die Bundesregierung endlich die Nutznießer der ungleichen Verteilung in die Pflicht nehmen, sagte der stellvertretende DGB-Vorsitzende Körzel dem Redaktionsnetzwerk Deutschland. Nach einem neuen DGB-Konzept soll jeder Euro besteuert werden, der über ein Nettovermögen von 1 Million Euro hinausgeht. Zum Sport. Mit einem netten Gruß aus dem Flughafentower ist die Fußballnationalmannschaft in Amerika angekommen. Welcome to the German Team, hätten die Fluglotsen gesagt, so der Lufthansa-Kapitän über Bordlautsprecher nach Ankunft. Das WM-Team landete am späten Abend deutscher Zeit im Nordwesten von Chicago.
3: Das noble Teamhotel liegt etwas nördlich der Innenstadt mit Blick auf den Lake Michigan. Rund 20 Minuten sind es von dort bis zum Trainingszentrum von Chicago Fire. Hier will Bundestrainer Nagelsmann den Feinschliff vornehmen in den kommenden Tagen für das XXL-Turnier. Einen letzten Test gibt's dann am Samstag gegen die USA, bevor es ins WM-Quartier in die Südstaaten geht. Thomas Bremser, Redaktion.
1: Viel Zeit zum Verschnaufen gibt es für die deutsche Nationalmannschaft nicht. Schon am Vormittag startet das erste Training.
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1: Zwillinge.
2: Seien Sie ehrlich und handeln Sie transparent. Was Sie heute verheimlichen wollen, wird auffliegen.
1: Krebs.
2: Beobachten Sie heute, was in Ihrem Leben funktioniert und was Sie noch verbessern können.
1: Löwe.
2: Um noch mehr Freizeit zu haben, verbessern Sie Ihre Zeitmanagementfähigkeiten. So werden Sie effizienter und produktiver.
1: Jungfrau.
2: Die Sterne raten dazu, mehr auf die Bedürfnisse der Familie zu achten und harmonische Beziehungen zu fördern.
1: Waage.
2: Frischen Sie heute alte Freundschaften auf, um diese wertvollen Bindungen zu stärken.
1: Skorpion.
2: Analysieren Sie subtile Hinweise in Ihren zwischenmenschlichen Dynamiken. Ihre praktischen Ratschläge könnten anderen helfen.
1: Schütze.
2: Wichtige berufliche Fortschritte lassen auf sich warten. Nutzen Sie all Ihre Kraft, um Hindernisse zu überwinden und Lösungen zu finden.
1: Steinbock.
2: Eine positive Entwicklung im Bereich Gesundheit steht für Sie an. Investieren Sie Zeit in Fitness und Wohlbefinden.
1: Wassermann.
2: Gemeinschaft und soziales Engagement stehen heute im Mittelpunkt. Ihr Beitrag kann einen positiven Einfluss auf die Welt haben.
1: Fische.
2: Integrieren Sie Achtsamkeitspraktiken in Ihren Arbeitsalltag, um eine bessere Work-Life-Balance zu schaffen.
1: Widder.
2: Setzen Sie sich heute klare Prioritäten und Strukturen, um Ihre Aufgaben erfolgreich zu meistern.
1: Stier.
2: Nehmen Sie mal den Gang raus. Fühlen Sie sich nicht für alles verantwortlich, was um Sie herum passiert.
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1: Ich bin David Riemer. Im deutschen Rentensystem muss sich etwas ändern, damit es finanziell nicht zusammenbricht. Die Bundesregierung bereitet eine Reform vor. Eine Berechnung im Auftrag der Bertelsmann Stiftung zeigt jetzt, pro Rentnerjahrgang können 9,5 Milliarden Euro eingespart werden, wenn die Rente mit 63 abgeschafft werden würde.
2: Wer 45 Jahre lang gearbeitet und in die Rentenkasse eingezahlt hat, darf ohne Abzüge in Rente gehen, auch wenn das Regeleintrittsalter noch nicht erreicht ist. Das hatte die SPD zu Zeiten von CDU-Kanzlerin Merkel durchgesetzt. Etwa 250.000 Menschen nutzt die Regelung pro Jahr. Sie abzuschaffen würde nicht nur Milliarden sparen, so die Studie. In Zeiten des Fachkräftemangels ständen rechnerisch auch 125.000 Vollzeitarbeitskräfte mehr zur Verfügung. Klar ist, dass Einschnitte bei der Rente kommen müssen. Schwerfallen werden sie vor allem der SPD. Aus Berlin Jan-Henner Reitze.
1: Ein Mann hat in Dortmund auf einen Polizisten geschossen und sich danach in eine Wohnung mit seinen drei Kindern verschanzt. Erst am frühen Morgen hat er sich der Polizei ergeben.
3: Den Kindern geht es den Umständen entsprechend gut, sagte ein Polizeisprecher. Der 51-jährige Mann hatte am Abend im Stadtteil Höchsten auf einen Polizisten geschossen und war danach in seine Wohnung geflüchtet. Dort verschanzte er sich mit seinen drei Kindern. Der Beamte wurde nur leicht verletzt. Eine Schussweste habe Schlimmeres verhindert, so die Polizei. Angesichts der schwierigen Lage rückte neben Spezialeinsatzkräften auch eine Verhandlungsgruppe der Polizei an, die Kontakt zu dem Täter aufnehmen konnte. Am frühen Morgen folgte schließlich die Entwarnung. Die genauen Hintergründe des Vorfalls sind unklar. Tine Klimach, Nachrichtenredaktion.
1: Die EU plant für diesen Sommer ihren bisher größten Einsatz gegen Waldbrände. Angesichts der zunehmenden Waldbrandgefahr in ganz Europa werden fast 800 Feuerwehrleute aus 14 Ländern an besonders gefährdeten Gegenden in Zypern, Griechenland, Italien, Frankreich, Spanien und Portugal stationiert. Das teilte EU-Kommissionspräsidentin von der Leyen mit. Mit einer Grußbotschaft aus dem Flughafen Tower ist die Fußballnationalmannschaft in Amerika angekommen. Nach einem 8-stündigen Flug landete Bundestrainer Nagelsmann mit seinem Team am späten Abend deutscher Zeit in Chicago. Welcome to the German Team begrüßten die Fluglotsen den DFB-Tross nach der Landung. Das letzte Testspiel für die WM findet am kommenden Samstag gegen Co-Gastgeber USA statt.
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4: Ich bin Frederik Stübing. In Rheinland-Pfalz ist die Armutsquote in den vergangenen zwei Jahren deutlich gestiegen. Nach Angaben des Paritätischen Wohlfahrtsverbands gelten aktuell 15,9% der Menschen im Land als arm. Besonders betroffen ist die Region Trier mit einer Armutsquote von 21,4% und damit einem Wert deutlich über dem Bundesdurchschnitt. Der Verband warnt vor Kürzungen bei sozialen Leistungen und sieht die soziale Entwicklung mit Sorge. Gefordert werden unter anderem bezahlbarer Wohnraum, armutsfeste Sozialleistungen und eine starke soziale Infrastruktur.
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5: Heute gibt es in Trier mal wieder die meiste Zeit über Sonne und Wolken im Mix. Am Vormittag könnte es ein bisschen Regen geben, ansonsten soll es aber trocken bleiben. Dabei allerdings etwas windig bei maximal 19 Grad. Ein Ticken kühler als die letzten Tage, aber eine dünne Jacke tut's trotzdem noch.
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5: Um die Zeit ist noch gar nichts los auf den Trierer Straßen. Ihr solltet überall schön ungestört durchkommen.
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5: Geblitzt wird nach wie vor aus dem Anhänger raus in der Oleviger Straße, schon ziemlich weit unten in Richtung Kaiserthermen, da ist 30 erlaubt.
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5: Kurz nach sechs, guten Morgen, liebe Trierer. Ich bin Dori und wie immer starten wir gleich mit unseren Veranstaltungstipps in den neuen Tag. Nach zwei Songs geht's los. Ich wünsche euch ein schönes Bergfest.
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1: Heute wird mal wieder Wein verköstigt in Trier, und zwar bei der Weintour auf dem Weingut von Nell. Um 17 Uhr werdet ihr am Simeonstiftplatz von einem Bus abgeholt und zum Weingut transportiert. Vor Ort gibt's dann eine Tour durch die Keller und 4 Weine dürft ihr auch mal probieren. Tickets gibt's noch an der Touri-Info oder auch bei Ticket Regional. Falls ihr diese Woche außerdem mal wieder ein bisschen eure Lachmuskeln trainieren wollt, dann ab mit euch am Samstag zum Trierer Comedy Slam. Das Ganze ist ein Wettbewerb unter Newcomern und der Lustigste gewinnt. Im Mergener Hof geht's ab 20 Uhr los. Tickets bekommt ihr auch hier bei Ticket Regional. Und 2 Ufer, 2 Abende, das Brückenglück ist zurück. Am Samstag und Sonntag trifft sich Trier auf der Römerbrücke. Und zwar zum Futtern, zum Trinken und zum Feiern. Ihr könnt einfach vorbeikommen oder euch auf jede Menge Programm freuen. Von Yoga-Kurs über Foodtrucks, Kurzführungen und Kinderprogramm ist alles dabei.
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1: Größere Staus habe ich aktuell noch nicht auf der Karte, richtet euch aber so langsam schon mal auf ein bisschen Wartezeit ein. Auf der A64 zwischen Trierweiler und Erang und auf der B419 zwischen Temmels und Wellen. Das sind ja eigentlich jeden Morgen so unsere Sorgenkinder.
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1: Mit Frederik Stübing einen schönen Mittwoch zusammen. In Rheinland-Pfalz ist die Armutsquote in den vergangenen 2 Jahren deutlich gestiegen. Nach Angaben des Paritätischen Wohlfahrtsverbands gelten aktuell 15,9% der Menschen im Land als arm. Besonders betroffen ist die Region Trier mit einer Armutsquote von 21,4% und damit einem Wert deutlich über dem Bundesdurchschnitt. Der Verband warnt vor Kürzungen bei sozialen Leistungen und sieht die soziale Entwicklung mit Sorge. Gefordert werden unter anderem bezahlbarer Wohnraum, armutsfeste Sozialleistungen und eine starke soziale Infrastruktur. Die Justizvollzugsanstalt Wittlich setzt künftig auf Virtual Reality Technik, um neue Fachkräfte für den Justizvollzug zu gewinnen. Wie der SWR berichtet, wurde dafür gemeinsam mit der Hochschule Trier und der Universität Trier eine virtuelle Gefängniszelle entwickelt. Interessierte können mit Hilfe einer VR-Brille den Arbeitsalltag in der Haftanstalt realitätsnah erleben und verschiedene Aufgaben ausprobieren. Das Projekt soll junge Menschen einen besseren Einblick in die Arbeit im Gefängnis ermöglichen und das Interesse an einer Ausbildung oder Karriere im Justizvollzug wecken. Im Trierer Gneisenau-Viertel ist das neue Freiraumbad mit Spiel- und Sportanlagen offiziell eröffnet worden. Laut der Stadt Trier wurden rund 1,5 Millionen Euro in die Neugestaltung des Bereichs zwischen Trierweiler Weg und Gneisenaustraße investiert. Entstanden sind unter anderem ein barrierefreier Spielplatz, eine Calisthetics-Anlage, ein Basketballfeld, eine Slackline und weitere Bewegungsangebote. Die neue Anlage soll die Lebensqualität im Quartier verbessern und wurde unter Beteiligung von Kindern, Jugendlichen und Anwohnern geplant. Wegen des Römerbrückenfests wird die Römerbrücke in Trier am Wochenende für den Verkehr gesperrt. Nach Angaben der Stadt gilt die Sperrung von Samstagmorgen bis Montag früh. Betroffen sind außerdem die südliche Zufahrtsrampe zur Brücke sowie zeitweise eine Fahrspur am Johanniterufer in Richtung Konz. Auch die Karl-Marx-Straße ist im Bereich der Römerbrücke für den Durchgangsverkehr gesperrt. Parkplätze entfallen dort ebenfalls. Verkehrsteilnehmer werden gebeten, die ausgeschilderten Umleitungen über Waldstraße, Kaiserstraße und die Uferstraße zu nutzen. Und das Beste kommt zum Schluss. Die Berufsfeuerwehr Trier hat gemeinsam mit mehreren freiwilligen Feuerwehren eine groß angelegte Übung zur Bekämpfung eines Waldbrands durchgeführt. Wie die Feuerwehr mitteilt, fand das Szenario zwischen Kernscheid und Brubach statt. Beteiligt waren rund 70 Einsatzkräfte und 14 Fahrzeuge. Auch die Polizei unterstützte die Übung, bei der unter anderem die Wasserförderung über lange Strecken und die Zusammenarbeit

0: der Einheiten trainiert wurden. Übungsleiter zeigten sich mit dem Ablauf sehr zufrieden und sprachen von einer koordinierten und professionellen Durchführung.
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2: Die meiste Zeit bleibt heute im Antenneland wieder trocken. Nur am Vormittag könnten ein paar Regentropfen fallen. Ansonsten schaut immer mal wieder kurz die Sonne raus bei windigen 19 Grad maximal. Also ein dünnes Jäckchen jetzt am Morgen reicht, glaube ich. Später können wir das auch wieder ausziehen. Und auch morgen gibt es wieder wechselhaftes Wetter. Viel Sonne, aber auch viele Wolken. Vor allem am Vormittag und bis in den Nachmittag rein dann auch wieder ein bisschen Regen bei 19 Grad.
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2: Es fängt so langsam an, sich ein bisschen zu knubbeln. Auf der B419 Temmels Richtung Wellen und auf der A64 von Erang Richtung Trierweiler sind so ein paar Minuten mehr, die er da braucht. Sonst ist aber noch nichts los.
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2: Geblitzt wird nach wie vor aus dem Anhänger raus in der Oleviger Straße, schon ziemlich weit unten in Richtung Kaiserthermen, da ist 30 erlaubt.
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0: Liebe Spira, wir gehen so langsam auf 7 Uhr zu und da lohnt es sich doch mal wieder einen kurzen Blick ins Programm zu werfen. Heute wird's bei der Antenne bunt, denn der Pride Month ist hier in Trier gestartet und wir sprechen darüber, woher der überhaupt kommt, wie er gefeiert wird und was anlässlich dieses Monats hier in Trier so geplant ist. Außerdem machen wir heute schon mal einen kleinen vorgezogenen Kino-Donnerstag, denn morgen ist ja frei. Wenn ihr also noch nach einer guten Abendbeschäftigung für den Feiertag sucht, dann würde ich sagen, ist unser Filmtester um kurz nach 8 genau das Richtige für euch. Abgesehen davon widmen wir uns nachher aber auch nochmal der Festivalvorbereitung. Was muss alles in die Tasche? Was darf alles nicht fehlen? Die Antworten, die gibt's um 8:45. Und zum Abschluss kommen wir dann noch zu einem, naja, eher unschönen Thema der Sommergrippe bzw. der frühsommerlichen Erkältung. Warum schniefen uns zur warmen Jahreszeit immer wieder die Nasen? Wir haben es rausgefunden. Also, wie versprochen, ein buntes Programm zum Mittwochmorgen. Ich bin Dori, ich freue mich, wenn ihr dabei bleibt.
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1: So, dann schauen wir mal auf die Straßen. Aktuell ist im Stadtgebiet noch nichts los. Ein bisschen Stop and Go haben wir auf der A64 in Fahrtrichtung Trierweiler und 5 Minuten maximal schon auf der B419 Temnitz Richtung Wellen. Ansonsten solltet ihr überall frei durchkommen. Gut Fahrt euch!
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1: Ich bin David Riemer. Die Abschaffung der abschlagsfreien Frührente für besonders langjährig Versicherte könnte die Staatskasse laut einer Berechnung um 9,5 Milliarden Euro pro Rentnerjahrgang entlasten. Das berichtet die Bertelsmann Stiftung. Jährlich nutzen bis zu 280.000 Beschäftigte die Möglichkeit, nach 45 Beitragsjahren vor dem regulären Rentenalter ohne Abschläge in Ruhestand zu gehen. Der Iran-Krieg hat Deutschlands Solarfirmen zu einem unverhofften Auftragsboom verholfen. Der kriegsbedingte Anstieg der Öl- und Gaspreise hat die Nachfrage privater Hausbesitzer nach Photovoltaikanlagen auf dem Dach sprunghaft steigen lassen. Das berichten der Bundesverband Solarwirtschaft und einige Unternehmen.
2: In manchen Wohnstraßen gibt es kaum noch Häuser ohne die großen Solarmodule auf dem Dach. Nach einer schwachen Nachfrage zu Jahresbeginn hat die kriegsbedingte Energiekrise der Branche neuen Schub gegeben. Auch die Kürzungspläne von Wirtschaftsministerin Reiche bei der Solarförderung haben einen Effekt. Die Neuaufträge für PV-Anlagen und Wärmepumpen türmen sich bei den Firmen. Auch große Konzerne wie E.ON sprechen von einer Verdopplung der privaten Kundenanfragen seit Beginn des Iran-Kriegs, sowohl im Vergleich zu den Vormonaten als auch zum Vorjahr. Das sei mit rein saisonalen Effekten nicht zu erklären. Ursula Winkler, Nachrichtenredaktion.
1: Vertreter von EU-Staaten und Europäischem Parlament haben sich noch nicht auf neue Fluggastrechte einigen können. Das Parlament lehnt einen Kompromiss ab, der die Rechte der Passagiere verwässert. Die Verhandlungen sollen fortgesetzt werden. Streitpunkt sind vor allem Entschädigungen bei Verspätungen. Die EU-Staaten wollen Ausgleichszahlungen erst ab 4 Stunden Verspätung. Das Parlament hält an der 3-Stunden-Grenze fest. Mit einer Grußbotschaft aus dem Flughafen Tower ist die Fußballnationalmannschaft in Amerika angekommen. Welcome to the German Team begrüßten die Fluglotsen den DFB-Tross nach der Landung. Das WM-Team landete am späten Abend deutscher Zeit in Chicago. Dort findet bereits heute die erste Trainingseinheit statt.
3: Sommerlich, windig, aber nicht zu heiß. So präsentiert sich Chicago in den kommenden Tagen. Das noble Teamhotel liegt etwas nördlich der Innenstadt mit Blick auf den Lake Michigan. Rund 20 Minuten sind es von dort bis zum Trainingszentrum von Chicago Fire, dem Ex-Club von Bastian Schweinsteiger. Hier will Bundestrainer Nagelsmann den Feinschliff vornehmen in den kommenden Tagen für das XXL-Turnier. Thomas Bremser, Sportredaktion.
1: Ein letztes Testspiel vor der WM gibt es am kommenden Samstag gegen Co-Gastgeber USA.
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4: Ich bin Frederik Stübing. Die Justizvollzugsanstalt Wittlich setzt künftig auf Virtual Reality Technik, um neue Fachkräfte für den Justizvollzug zu gewinnen. Wie der SWR berichtet, wurde dafür gemeinsam mit der Hochschule Trier und der Universität Trier eine virtuelle Gefängniszelle entwickelt. Interessierte können mit Hilfe einer VR-Brille den Arbeitsalltag in der Haftanstalt realitätsnah erleben und verschiedene Aufgaben ausprobieren. Das Projekt soll junge Menschen einen besseren Einblick in die Arbeit im Gefängnis ermöglichen und das Interesse an einer Ausbildung oder Karriere im Justizvollzug wecken.
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5: Heute müssen wir uns wieder so ein bisschen auf alles wappnen. Am Vormittag könnte etwas Regen fallen, ansonsten soll es dann aber die meiste Zeit über trocken bleiben. Ab und zu mal ein bisschen Sonnenschein in Trier, so um die 6 Sonnenstunden sollten insgesamt zusammenkommen. Dazu gibt es etwas Wind, 19 Grad maximal und ganz ähnlich sieht es dann auch nochmal morgen aus. Auch da wieder am Vormittag und Nachmittag etwas Regen, ansonsten viel Sonnenschein, ähnliche Temperaturen wie heute.
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5: So, mittlerweile haben wir in Trier einen kleinen Stau, und zwar am Kranen- und Katharinenufer in Richtung Innenstadt, sowie von der Ascoli-Piceno-Straße aus kommend, Kölner Straße und auf der Kaiser-Wilhelm-Brücke. Es sind aber wirklich nur so 2-3 Minuten an den Stellen. Ansonsten ein bisschen Stop-and-Go einplanen auf der A64 Richtung Trierweiler Sitznich und auf der B419 Temmels Richtung Wellen haben wir mal wieder den größten Stau mit gut 8 Minuten und in der Gegenrichtung auch so 2-3 Minuten, die ihr da verliert. Ich wünsche euch eine gute Fahrt.
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5: Nach wie vor habe ich keine mobilen Blitzer für euch, aber der Anhänger steht nach wie vor in Trier in der Oleviger Straße Richtung Kaiserterm relativ weit unten. Da ist 30 erlaubt. Wenn ihr sonst noch irgendwas seht, hört damit an Trier 462 88 4 und die 0.
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5: Kurz nach sieben, Dori hier, hello. Gestern haben wir schon kurz drüber gesprochen, dass mit dem neuen Monat auch ein paar neue Gesetze und Regelungen in Kraft getreten sind. Aber nicht nur das, der Juni steht auch für Vielfalt und Akzeptanz. Es ist nämlich der offizielle Pride Month. Was das genau bedeutet, klären wir nach zwei Songs in der Playlist und wir fangen an mit Madonna und Open Your Heart.
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0: Antenne Trier hier, ich bin Dori. Schön, dass ihr dabei seid.
1: Der Juni ist gestartet, liebe Trierer, und damit haben wir nicht nur meteorologischen Sommeranfang, von dem man in Trier gerade irgendwie nicht so viel merkt, sondern auch noch den berühmten Pride Month. Jedes Jahr feiern wir nicht nur hier in Trier, sondern weltweit die LGBTQIA+-Community und die bunte Vielfalt in unserer Gesellschaft. Leonie, du hast ein bisschen recherchiert. Wie wird denn überhaupt gefeiert? Erzähl mal.
2: Ja, in dem Monat finden Lesungen, öffentliche Reden, Protestaktionen, Paraden und ganz viele Partys statt. Und dazu werden überall Regenbogenflaggen gehisst. Ähnlich wie am Tag gegen Homo-, Bi-, Inter- und Transphobie, nur sind die Flaggen in diesem Monat noch viel präsenter. Viele Firmen packen die Flagge dann ja auch in ihre Logos oder bieten besondere Angebote zum Pride Month an. Ich sag mal so, die ein oder andere Firma könnte da vielleicht auch mal mehr im ganzen Jahr tun als nur im Pride Month.
0: Aber das mit dem Logo und der Flagge, ich glaube, das mache ich auch mal. Aber seit wann feiert man denn diesen Pride Month überhaupt? Das ist ja wahrscheinlich schon ein bisschen länger her, oder?
2: Ja, genau. Die Geschichte des Pride Month, die beginnt in den 70ern in der Christopher Street in New York.
0: Na, Christopher Street, sag mir doch was. Christopher Street Day?
2: Genau, davon hat es nämlich seinen Ursprung. In dieser Straße gab es nämlich einen Club namens Stonewall Inn. Und wie du vielleicht schon vermutest, wurde das damals ja noch nicht so akzeptiert. Das war nämlich eine Schwulenbar.
0: Ich wollte gerade sagen, der Club sagt mir was. Hat das was mit den Stonewall-Aufständen zu tun?
2: Ja, ganz genau. Am 28. Juni 1969 wollte die New Yorker Polizei routinemäßig diese Schwulenbar räumen und alle Gäste verhaften.
0: Was man halt so macht.
2: Was man halt so macht als Polizist in New York. Und das haben sich die Gäste und die Artisten aber nicht gefallen lassen und haben sich gewehrt. Da gibt es sogar dann eine bekannte Story zu, nämlich The Shot Glass Heard Around the World. Eine schwarze Transfrau soll nämlich ein Schnapsglas auf Polizeibeamte geworfen haben.
0: Krass. Und das hat dann die Protestwelle ins Rollen gebracht?
2: So ist es. Es folgten viele weitere Demos in der Christopher Street. Die nennt man auch Stonewall Riots. Und die Schwulenrechtsbewegung, die kam dann dadurch so richtig ins Rollen.
0: Starke Sache. Dann würde ich mal sagen, feiern wir das diesen Monat ordentlich. Weißt du schon, was hier in Trier so ansteht?
2: Na klaro, das queere Zentrum Schmitz hat wieder einiges auf der Agenda. Unter dem Motto Our Pride Fights for Rights, Hashtag nie wieder still, wird gefeiert, aber eben auch protestiert. In einer Zeit, in der queere Rechte weltweit wieder unter Druck geraten, möchten die Mitglieder ein starkes Zeichen für Gleichberechtigung, Vielfalt und Menschenwürde setzen. Mit einer großen Demo, dem Pride Village im Palastgarten, Kino- und Quizabenden, Workshops, aber auch vieles mehr. Findet ihr aber auch alles nochmal online.
0: Super. Dann würde ich mal sagen, gucken wir uns das alle an und in diesem Sinne, Happy Pride Month, liebe Trierer.
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1: Nach wie vor gibt es nicht allzu viele Staus in Trier. 4 Minuten hängt es ungefähr Martinafeld Richtung Kölner Straße. Und auf der Kaiser-Wilhelm-Brücke Richtung Martinsufer haben wir auch ein paar Minuten Stop-and-Go. Ansonsten kommt ihr hier überall frei durch. Wo ihr aber ein bisschen mehr Zeit braucht, ist auf der B419 von Temmels in Fahrt Richtung Wellen. Hier sind es um die 10 Minuten. Das war's. Ich wünsche euch eine gute und sichere Fahrt.
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1: Mit Frederik Stübing einen schönen Mittwoch zusammen. In Rheinland-Pfalz ist die Armutsquote in den vergangenen 2 Jahren deutlich gestiegen. Nach Angaben des Paritätischen Wohlfahrtsverbands gelten aktuell 15,9% der Menschen im Land als arm. Besonders betroffen ist die Region Trier mit einer Armutsquote von 21,4% und damit einem Wert deutlich über dem Bundesdurchschnitt. Der Verband warnt vor Kürzungen bei sozialen Leistungen und sieht die soziale Entwicklung mit Sorge. Gefordert werden unter anderem bezahlbarer Wohnraum, armutsfeste Sozialleistungen und eine starke soziale Infrastruktur. Die Justizvollzugsanstalt Wittlich setzt künftig auf Virtual Reality Technik, um neue Fachkräfte für den Justizvollzug zu gewinnen. Wie der SWR berichtet, wurde dafür gemeinsam mit der Hochschule Trier und der Universität Trier eine virtuelle Gefängniszelle entwickelt. Interessierte können mit Hilfe einer VR-Brille den Arbeitsalltag in der Haftanstalt realitätsnah erleben und verschiedene Aufgaben ausprobieren. Das Projekt soll junge Menschen einen besseren Einblick in die Arbeit im Gefängnis ermöglichen und das Interesse an einer Ausbildung oder Karriere im Justizvollzug wecken. Im Trierer Gneisenau-Viertel ist das neue Freiraumbad mit Spiel- und Sportanlagen offiziell eröffnet worden. Laut der Stadt Trier wurden rund 1,5 Millionen Euro in die Neugestaltung des Bereichs zwischen Trierweiler Weg und Gneisenaustraße investiert. Entstanden sind unter anderem ein barrierefreier Spielplatz, eine Calisthetics-Anlage, ein Basketballfeld, eine Slackline und weitere Bewegungsangebote. Die neue Anlage soll die Lebensqualität im Quartier verbessern und wurde unter Beteiligung von Kindern, Jugendlichen und Anwohnern geplant. Wegen des Römerbrückenfests wird die Römerbrücke in Trier am Wochenende für den Verkehr gesperrt. Nach Angaben der Stadt gilt die Sperrung von Samstagmorgen bis Montag früh. Betroffen sind außerdem die südliche Zufahrtsrampe zur Brücke sowie zeitweise eine Fahrspur am Johanniterufer in Richtung Konz. Auch die Karl-Marx-Straße ist im Bereich der Römerbrücke für den Durchgangsverkehr gesperrt. Parkplätze entfallen dort ebenfalls. Verkehrsteilnehmer werden gebeten, die ausgeschilderten Umleitungen über Waldstraße, Kaiserstraße und die Uferstraße zu nutzen. Und das Beste kommt zum Schluss. Die Berufsfeuerwehr Trier hat gemeinsam mit mehreren freiwilligen Feuerwehren eine groß angelegte Übung zur Bekämpfung eines Waldbrands durchgeführt. Wie die Feuerwehr mitteilt, fand das Szenario zwischen Kernscheid und Brubach statt. Beteiligt waren rund 70 Einsatzkräfte und 14 Fahrzeuge. Auch die Polizei unterstützte die Übung, bei der unter anderem die Wasserförderung über lange Strecken und die Zusammenarbeit der Einheiten trainiert wurden. Übungsleiter zeigten sich mit dem Ablauf sehr zufrieden

0: und sprachen von einer koordinierten und professionellen Durchführung.
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2: So, die meiste Zeit gibt's heute Wolken mit ein bisschen Sonnenschein in Trier. Dazu 19 Grad, Ticken kühler als die letzten Tage, aber immer noch frühsommerlich, würde ich mal sagen. Es geht etwas Wind. Vor allem am Vormittag könnten auch noch ein paar Regentropfen fallen. Also nehmt zur Sicherheit mal den Schirm mit. Den brauchen wir auch morgen Vormittag noch. Da gibt's ein ähnliches Zusammenspiel aus Sonnenwolken und Regenwolken. Und auch die Temperaturen bleiben relativ konstant zwischen 16 und 19 Grad.
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2: In Trier haben wir aktuell nur kleinere Staus, rund um die Kaiser-Wilhelm-Brücke zum Beispiel. Und auch im Martinerfeld hängt es ein bisschen stadteinwärts. Aber einen längeren Stau gibt es auf der B419 Temmels Richtung Wellenwiese oft morgens. Aktuell sind es hier 10 Minuten plus.
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2: Nach wie vor habe ich keine mobilen Blitzer für euch, aber der Anhänger steht nach wie vor in Trier in der Oleviger Straße Richtung Kaiserterm relativ weit unten. Da ist 30 erlaubt. Wenn ihr sonst noch irgendwas seht, her damit an Trier 462 884 und die 0.
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1: Den ein oder anderen Stau haben wir aktuell im Trierer Stadtgebiet. Zum Beispiel in der Rieslingweine und Oleweger Straße stadteinwärts. Rund um die Kaiser-Wilhelm-Brücke, also Bitburger Straße. Dann Richtung Martinsufer, aber auch in der Kölner Straße hängt es noch ein paar Minütchen. Etwas Stop and Go oder noch ein Plan in der Saarstraße. Und sonst sieht in Trier alles soweit noch frei aus. Auf der B419 von Temmels Richtung Wellen haben wir aktuell fast eine Viertelstunde Wartezeit. In der Gegenrichtung auch so 2-3 Minuten. Ich wünsche euch eine gute und sichere Fahrt.
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1: Ich bin David Riemer. Im deutschen Rentensystem muss sich etwas ändern, damit es finanziell nicht zusammenbricht. Die Bundesregierung bereitet eine Reform vor. Eine Berechnung im Auftrag der Bertelsmann Stiftung zeigt jetzt, pro Rentnerjahrgang können 9,5 Milliarden Euro eingespart werden, wenn die Rente mit 63 abgeschafft werden würde.
2: Wer 45 Jahre lang gearbeitet und in die Rentenkasse eingezahlt hat, darf ohne Abzüge in Rente gehen, auch wenn das Regeleintrittsalter noch nicht erreicht ist. Das hatte die SPD zu Zeiten von CDU-Kanzlerin Merkel durchgesetzt. Etwa 250.000 Menschen nutzt die Regelung pro Jahr. Sie abzuschaffen würde nicht nur Milliarden sparen, so die Studie. In Zeiten des Fachkräftemangels ständen rechnerisch auch 125.000 Vollzeitarbeitskräfte mehr zur Verfügung. Klar ist, dass Einschnitte bei der Rente kommen müssen. Schwerfallen werden sie vor allem der SPD. Aus Berlin Jan-Henner Reitze.
1: In Dortmund hat ein Mann auf einen Polizisten geschossen und sich danach in eine Wohnung mit seinen drei Kindern verschanzt. Erst am frühen Morgen hat er sich der Polizei ergeben.
3: Den Kindern geht es den Umständen entsprechend gut, sagte ein Polizeisprecher. Der 51-jährige Mann hatte am Abend im Stadtteil Höchsten auf einen Polizisten geschossen und war danach in seine Wohnung geflüchtet. Dort verschanzte er sich mit seinen drei Kindern. Der Beamte wurde nur leicht verletzt. Eine Schussweste habe Schlimmeres verhindert, so die Polizei. Angesichts der schwierigen Lage rückte neben Spezialeinsatzkräften auch eine Verhandlungsgruppe der Polizei an, die Kontakt zu dem Täter aufnehmen konnte. Am frühen Morgen folgte schließlich die Entwarnung. Die genauen Hintergründe des Vorfalls sind unklar. Tine Klimach, Nachrichtenredaktion.
1: Die EU plant für diesen Sommer ihren bisher größten Einsatz gegen Waldbrände. Wegen der zunehmenden Waldbrandgefahr in ganz Europa werden fast 800 Feuerwehrleute aus 14 Ländern an besonders gefährdeten Gegenden in Zypern, Griechenland, Italien, Frankreich, Spanien und Portugal stationiert. Das teilt die EU-Kommissionspräsidentin von der Leyen mit. Boomende Aktienmärkte haben den Club der Dollarmillionäre kräftig wachsen lassen. Weltweit verfügten im vergangenen Jahr mehr als 25 Millionen Menschen über ein Vermögen von mindestens 1 Million Dollar, fast 2 Millionen mehr als im Vorjahr. In Deutschland stieg die Zahl der vermögenden Privatpersonen auf fast 1,8 Millionen. Deutschland liegt damit weltweit auf Rang 3 hinter den USA und Japan.
0: Und jetzt noch mehr Informationen aus unserer Region.
4: Ich bin Frederik Stübing. In Rheinland-Pfalz ist die Armutsquote in den vergangenen 2 Jahren deutlich gestiegen. Nach Angaben des Paritätischen Wohlfahrtsverbands gelten aktuell 15,9% der Menschen im Land als arm. Besonders betroffen ist die Region Trier mit einer Armutsquote von 21,4% und damit einem Wert deutlich über dem Bundesdurchschnitt. Der Verband warnt vor Kürzungen bei sozialen Leistungen und sieht die soziale Entwicklung mit Sorge. Gefordert werden unter anderem bezahlbarer Wohnraum, armutsfeste Sozialleistungen und eine starke soziale Infrastruktur.
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5: Heute gibt's in Trier mal wieder die meiste Zeit über Sonne und Wolken im Mix. Am Vormittag könnte es ein bisschen Regen geben, ansonsten soll es aber trocken bleiben. Dabei allerdings etwas windig bei maximal 19 Grad. Ein Ticken kühler als die letzten Tage, aber eine dünne Jacke tut's trotzdem noch.
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5: In Trier staut es sich gerade vor allem in der Aachener Straße, im Martinerfeld und der Kölner Straße. Ich würde da insgesamt mal mindestens 10 Minuten drauflegen. Von der Hornstraße aus kommt auch nochmal 5 Minuten. Gleiches gilt fürs Katharinenufer Richtung Innenstadt. Dann haben wir 3 Minuten Stop and Go die Bitburger runter in Fahrtrichtung City und in der Riesling-Wein- und Oleweger Straße nochmal einen größeren Stau von 7 Minuten. Das war's aber erstmal soweit aus dem Stadtgebiet. Wo auch noch etwas mehr los ist, ist auf der B419 Temmels Richtung Wellen. Hier momentan 15 Minuten mindestens und auch 5 Minuten in der Gegenrichtung.
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5: Geblitzt wird nach wie vor in der Oleweger Straße in Richtung City. Relativ weit unten, da ist 30 erlaubt, steht ein Anhänger. Wenn ihr aber sonst noch irgendwas seht, dann immer gerne melden unter Trier 462 884 und der 0.
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5: Das Wetter hier in Trier lässt ja so ein bisschen zu wünschen übrig aktuell. Das bedeutet aber auch, ist doch eine super Ausrede, um sich mal wieder so richtig gemütlich in den Kinosessel zu flitzen. Was diese Woche auf der großen Leinwand startet, weiß meine Kollegin Leonie. Wir hören gleich nach zwei Songs rein und jetzt gibt's erstmal Frauenpower in der Playlist, nämlich Britney Spears mit Baby One More Time. Ich bin Dori, schönes Bergfest euch.
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0: Nach der ersten wirklich schönen Sommerwoche hier in Trier ist das Wetter diese Woche ja vor allem eins, irgendwie grau und nass. Und was eignet sich da besser als ein schöner Kinobesuch? Meine Kollegin Leonie hat schon einen Tipp für alle Gruselfans und die einfach nur plumpen Humor mögen.
1: 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Yes,
2: mein Gott, er hat sie abgestochen!
3: Nicht sie! Meine Pronomen sind they, them! Er hat them abgestochen!
4: Wir sind wieder da!
0: Und das bereits zum 6. Mal. Scary Movie 6 kommt in die Kinos. Mit dabei sind natürlich wieder die ikonischen Charaktere und ein neues Problem.
5: Ein Serienmörder treibt sein Unwesen.
6: Hallo, Houston!
2: Ich habe mich jahrelang darauf vorbereitet.
7: Hallo, Mutter. Du siehst scheiße aus.
0: Ja, ziemlich netter Umgang zwischen den beiden, oder? Und was darf bei einem klassischen Scary-Movie-Film nicht fehlen? Natürlich richtig trockener Humor, der einen schönen Rundumschlag macht.
2: Sollen wir uns drücken?
7: Würde ich echt gerne, aber ich bin jetzt Republikanerin, also sollte ich wohl Rassistin sein.
2: Oh, Kleine, ich glaube, alle Weißen sind Rassisten, also komm her.
7: Okay.
8: Oh. Hi, wir haben gehört, hier steckt eine Halloween-Party. Wir sind hier, um zu trinken, schlechte Musik zu hören und halbschwule Sachen zu machen.
9: Wieso nur halbschwul?
0: Scary Movie 6, ab jetzt im Kino. Zum Beispiel um 14.15 Uhr, 17.50 Uhr oder auch 20.15 Uhr im Cinemax Trier. Viel Spaß und gutes Gruseln oder Amüsieren, was auch immer ihr lieber mögt.
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1: So langsam lichten sich die Straßen schon wieder. Ein paar kleinere Staus gibt es aber noch, zum Beispiel in der Kölner Straße und am Katharinenufer jeweils Richtung Kaiser-Wilhelm-Brücke. Dann 3 Minütchen Stop-and-Go, auch noch ein Plan in der Südallee, in der Franz-Georg-Straße bzw. Schönefahr-Straße ist auch ein bisschen was los. Ansonsten sieht aber in Trier alles soweit frei aus. In Konz haben wir noch einen 5 Minuten Stau und zwar in der Bruno-Straße in Fahrtrichtung Konz-Innenstadt. Und da gucken wir noch kurz auf die B419 Temmels Richtung Wellen. Da sind wir noch bei 13 Minuten. Fahrt vorsichtig und kommt gut ans Ziel.
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1: Mit Frederik Stübing einen schönen Mittwoch zusammen. In Rheinland-Pfalz ist die Armutsquote in den vergangenen 2 Jahren deutlich gestiegen. Nach Angaben des Paritätischen Wohlfahrtsverbands gelten aktuell 15,9% der Menschen im Land als arm. Besonders betroffen ist die Region Trier mit einer Armutsquote von 21,4% und damit einem Wert deutlich über dem Bundesdurchschnitt. Der Verband warnt vor Kürzungen bei sozialen Leistungen und sieht die soziale Entwicklung mit Sorge. Gefordert werden unter anderem bezahlbarer Wohnraum, armutsfeste Sozialleistungen und eine starke soziale Infrastruktur. Die Justizvollzugsanstalt Wittlich setzt künftig auf Virtual Reality Technik, um neue Fachkräfte für den Justizvollzug zu gewinnen. Wie der SWR berichtet, wurde dafür gemeinsam mit der Hochschule Trier und der Universität Trier eine virtuelle Gefängniszelle entwickelt. Interessierte können mithilfe einer VR-Brille den Arbeitsalltag in der Haftanstalt realitätsnah erleben und verschiedene Aufgaben ausprobieren. Das Projekt soll junge Menschen einen besseren Einblick in die Arbeit im Gefängnis ermöglichen und das Interesse an einer Ausbildung oder Karriere im Justizvollzug wecken. Im Trierer Gneisenau-Viertel ist das neue Freiraumbad mit Spiel- und Sportanlagen offiziell eröffnet worden. Laut der Stadt Trier wurden rund 1,5 Millionen Euro in die Neugestaltung des Bereichs zwischen Trierweiler Weg und Gneisenaustraße investiert. Entstanden sind unter anderem ein barrierefreier Spielplatz, eine Calisthenics-Anlage, ein Basketballfeld, eine Slackline und weitere Bewegungsangebote. Die neue Anlage soll die Lebensqualität im Quartier verbessern und wurde unter Beteiligung von Kindern, Jugendlichen und Anwohnern geplant. Wegen des Römerbrückenfests wird die Römerbrücke in Trier am Wochenende für den Verkehr gesperrt. Nach Angaben der Stadt gilt die Sperrung von Samstagmorgen bis Montag früh. Betroffen sind außerdem die südliche Zufahrtsrampe zur Brücke sowie zeitweise eine Fahrspur am Johanniterufer in Richtung Konz. Auch die Karl-Marx-Straße ist im Bereich der Römerbrücke für den Durchgangsverkehr gesperrt. Parkplätze entfallen dort ebenfalls. Verkehrsteilnehmer werden gebeten, die ausgeschilderten Umleitungen über Waldstraße, Kaiserstraße und die Uferstraße zu nutzen. Und das Beste kommt zum Schluss. Die Berufsfeuerwehr Trier hat gemeinsam mit mehreren freiwilligen Feuerwehren eine groß angelegte Übung zur Bekämpfung eines Waldbrands durchgeführt. Wie die Feuerwehr mitteilt, fand das Szenario zwischen Kernscheid und Brubach statt. Beteiligt waren rund 70 Einsatzkräfte und 14 Fahrzeuge. Auch die Polizei unterstützte die Übung, bei der unter anderem die Wasserförderung über lange Strecken und die Zusammenarbeit der Einheiten trainiert wurden. Übungsleiter zeigten sich mit dem Ablauf sehr zufrieden und sprachen von einer koordinierten und professionellen Durchführung.
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2: Die meiste Zeit bleibt heute im Antenneland wieder trocken. Nur am Vormittag könnten ein paar Regentropfen fallen.

0: Ansonsten schaut immer mal wieder kurz die Sonne raus bei windigen 19 Grad maximal. Also ein dünnes Jäckchen jetzt am Morgen reicht, glaube ich, später können wir das auch wieder ausziehen. Und auch morgen gibt es wieder wechselhaftes Wetter, viel Sonne, aber auch viele Wolken, vor allem am Vormittag und bis in den Nachmittag rein dann auch wieder ein bisschen Regen bei 19 Grad.
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0: Viel los ist aktuell nicht mehr. Wir haben in Trier nur noch kleinere Staustellen, zum Beispiel am Katharinenufer Richtung Innenstadt. Genauso wie in der Kölner Straße und der Südallee sind so ein paar Minütchen. Asculipiceno-Straße vielleicht auch noch so 2-3 Minuten einplanen. Sonst solltet ihr überall gut durchkommen. In Konz haben wir in der Brunostraße noch 5 Minuten Stop and Go. Und auf der B419 Temmels Richtung Wellen auch noch mindestens 10 Minuten plus.
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0: Geblitzt wird nach wie vor in der Oleviger Straße in Richtung City. Relativ weit unten, das 30 erlaubt, steht ein Anhänger. Wenn ihr aber sonst noch irgendwas seht, dann immer gerne melden unter Trier 462 88 4 und der 0.
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0: Antenne Trier hier mit mir, Dori. Hallo zusammen.
1: Viele von euch Trierern machen sich heute auf den Weg zu Rock am Ring. Und wie der ein oder andere vielleicht weiß, kommt es gern mal vor, dass man dann doch ein paar Sachen vergisst einzupacken. Wie gut, dass die Leonie sich ein bisschen schlau gemacht hat und unser Gedächtnis jetzt nochmal auffrischt. Woran muss ich denn unbedingt denken?
2: Also ich gehe mal davon aus, dass du das volle Festivalerlebnis mit Campen und so erleben möchtest. Dann aber auch sonst natürlich ist das Ticket erstmal das Wichtigste. Das klingt vielleicht erstmal unnötig zu erwähnen, aber ich kenne mich da aus und weiß, wie flott die Dinger weg sein können. Ach und übrigens, ladet euch am besten direkt schon mal vorher Geld auf euer Festivalbändchen. Dann habt ihr euch den Stress vor Ort schon mal gespart.
1: Okay, das wird schon mal gemacht. Worauf muss ich denn sonst achten?
2: Ja, wenn ich an die An- und Abreise denke, da kann ich aus Erfahrung sagen, dass man gerne mal ordentlich im Stau stehen kann. Also viel Zeit einplanen. Es gibt aber auch verschiedene Shuttle-Möglichkeiten, da könnt ihr das Auto zu Hause lassen. Ansonsten wäre Deo noch ganz gut, denn jeder weiß ja, dass die Hygiene beim Campen auf dem Ring nicht ganz so groß geschrieben wird. Was aber groß geschrieben wird, ist das Trinken von dem ein oder anderen alkoholischen Kaltgetränk. Mhm. Wenn ihr das also vorhabt, solltet ihr auch an Elektrolyte und Kopfschmerztabletten denken.
1: Mhm, da sagst du was. Und apropos Kopf, die Ohren sollte man doch bestimmt auch noch schützen, oder?
2: Ja, wenn du empfindlich bist, auf jeden Fall, dann pack dir lieber Ohrstöpsel ein, ob für die Nacht oder eben gegen die zu laute Musik. Auch wichtig, Snacks. Pause wird hier nämlich nicht gemacht und die Stärkung für zwischendurch muss dafür umso fitter machen. Ah, und bevor ich's vergesse, denkt unbedingt an genügend Socken. So für 3 Tage Zelten sollten um die 10 Paare reichen, denke ich mal. Auch wichtig, ja, und leider auch für dieses Jahr wieder auf der Liste, die wetterfesten Schuhe, die Regenjacke und der Regenponcho.
1: Ja, das stimmt leider. Das Wetter ist da oben immer so ein bisschen Glücksspiel. Also, liebe Trierer, ich würde sagen, mit der Checkliste kann der Rock am Ring jetzt losgehen. Danke, Leonie, für die Infos.
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1: Aktuell haben wir immer noch Knubbelei rund um die Kaiser-Wilhelm-Brücke. Zum Beispiel in der Kölner Straße, die Bitburger runter und auch in der Ascoli-Piceno-Straße. Letztere ist hier momentan am meisten Stau. Da haben wir 7 Minuten Wartezeit, ansonsten an den anderen Stellen so maximal 5. Bisschen Stop and Go dann noch einplanen auf der Römerbrücke in Richtung Innenstadt und sonst sieht das Stadtgebiet frei aus. Wo wir aber auch noch Stau haben, ist auf der B419. Da braucht ihr von Temmels in Richtung Wellen noch 10 Minuten länger. Fahrt vorsichtig und kommt gut ans Ziel.
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1: Ich bin David Riemer. Die Abschaffung der abschlagsfreien Frührente für besonders langjährig Versicherte könnte die Staatskasse laut einer Berechnung um 9,5 Milliarden Euro pro Rentnerjahrgang entlasten. Das berichtet die Bertelsmann Stiftung. Jährlich nutzen bis zu 280.000 Beschäftigte die Möglichkeit, nach 45 Beitragsjahren vor dem regulären Rentenalter ohne Abschläge in den Ruhestand zu gehen. Die Bundesregierung will bald über ein Reformpaket zur Rente entscheiden. Aufatmen in Dortmund. Ein bewaffneter Gewalttäter, der einen Polizisten angeschossen und sich stundenlang mit seinen Kindern in einer Wohnung verschanzt hat, hat sich am frühen Morgen ergeben. Er wurde festgenommen. Der Beamte sei leicht verletzt worden. Eine Schussweste habe Schlimmeres verhindert. Polizeisprecher Tobias Bokarius sagte:
2: Die Mutter konnte bereits um 21.15 Uhr den Rettungskräften zugeführt werden, wurde da auch intensiv betreut, da sie ziemlich unter dem Eindruck des Geschehens stand. Ob die Mutter sich womöglich auch zwischenzeitlich in dieser Wohnung aufgehalten hat, wissen wir noch nicht. Das müssen jetzt auch die weiteren Ermittlungen zeigen. Im Vordergrund stand erstmal die Betreuung dieser Frau, damit es ihr wieder gut geht. Und danach wird sie selbstverständlich auch durch Polizeikräfte vernommen.
1: Den drei Kindern gehe es den Umständen entsprechend gut, so der Sprecher weiter. Die USA und der Iran haben sich eines der schwersten Feuergefechte seit Beginn der Waffenruhe geliefert. Irans Revolutionsgarden feuerten in der Nacht Raketen und Drohnen auf Kuwait und Bahrain. Das US-Militär griff eine iranische Militäreinrichtung auf einer Insel in der Straße von Hormuz an. Mit jeder neuen Attacke wächst die Furcht vor einer erneuten Eskalation des Kriegs. Mit einer Grußbotschaft aus dem Flughafentower ist die Fußballnationalmannschaft in Amerika angekommen. Welcome to the German Team begrüßten die Fluglotsen den DFB-Tross nach der Landung. Das WM-Team landete am späten Abend deutscher Zeit in Chicago. Dort findet bereits heute die erste Trainingseinheit statt.
3: Sommerlich, windig, aber nicht zu heiß. So präsentiert sich Chicago in den kommenden Tagen. Das noble Teamhotel liegt etwas nördlich der Innenstadt mit Blick auf den Lake Michigan. Rund 20 Minuten sind es von dort bis zum Trainingszentrum von Chicago Fire, dem Ex-Club von Bastian Schweinsteiger. Hier will Bundestrainer Nagelsmann den Feinschliff vornehmen in den kommenden Tagen für das XXL-Turnier. Thomas Bremser, Sportredaktion.
1: Das letzte Testspiel vor der WM gibt es am kommenden Samstag gegen Co-Gastgeber USA.
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4: Ich bin Frederik Stübing. Die Justizvollzugsanstalt Wittlich setzt künftig auf Virtual Reality Technik, um neue Fachkräfte für den Justizvollzug zu gewinnen. Wie der SWR berichtet, wurde dafür gemeinsam mit der Hochschule Trier und der Universität Trier eine virtuelle Gefängniszelle entwickelt. Interessierte können mit Hilfe einer VR-Brille den Arbeitsalltag in der Haftanstalt realitätsnah erleben und verschiedene Aufgaben ausprobieren. Das Projekt soll junge Menschen einen besseren Einblick in die Arbeit im Gefängnis ermöglichen und das Interesse an einer Ausbildung oder Karriere im Justizvollzug wecken.
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5: Aktuell sieht's draußen noch ziemlich trist aus. Ein bisschen Regen fällt noch und auch am Abend kann's noch mal nass werden. Aber dazwischen ist doch noch Besserung angekündigt. Sonne und Wolken sollen sich im Laufe des Tages noch abwechseln. Dazu gibt's maximal 19 Grad.
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5: Aktuell haben wir in Trier nur noch kleinere Staus. So rund um die Kaiser-Wilhelm-Brücke braucht ihr eigentlich überall ein paar Minuten länger. Und auf der B419 Temmels Richtung Wellen, da dauert es noch ungefähr 10 Minuten länger aktuell.
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5: Geblitzt wird nach wie vor in der Oleviger Straße in Richtung City. Relativ weit unten, da ist 30 erlaubt, steht ein Anhänger. Wenn ihr aber sonst noch irgendwas seht, dann immer gerne melden unter Trier 462 884 und der 0.
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5: Kurz nach 9 und damit ist der Morgen hier bei der Antenne schon fast wieder rum. Und ich weiß ja nicht, wie es bei euch gerade im Büro aussieht, aber bei uns im Funkhaus wird schon wieder geschnieft. Ja, die gute alte Sommergrippe. Aber warum erkältet man sich eigentlich trotz warmer Temperaturen relativ schnell? Diese Frage klären wir diese Stunde. Also bleibt gern dran. Ich bin Dori. Guten Morgen.
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0: Antenne Trier hier, ich bin Dori, schön, dass ihr dabei seid.
1: Wenn der Sommer vor der Tür steht und es endlich wieder wärmer in Trier wird, die Festivals und Partys vor der Tür stehen, dann denkt man sich schnell, jetzt kann mich doch gar nichts mehr aufhalten. Doch eine Sommergrippe. Mein Kollegen Leo hat gerade eine kleine Erkältung erwischt. Oder auch die Männergrippe, wie ich sagen würde. Wie kann man denn im Sommer krank werden?
2: Ja, genau das wollte ich herausfinden und habe mir extra eine Erkältung eingefangen. Ja, man könnte schnell denken, Erkältungen sind eher was für den Winter. Aber auch im Sommer gibt es tatsächlich Viren und Bakterien, die uns befallen können. Viren können zum Beispiel die oberen Atemwege infizieren und auch manche Bakterienarten fühlen sich bei warmem Wetter ganz wohl. Typische Symptome sind Schnupfen, Halsschmerzen, Kopf- und Gliederschmerzen. Aber auch Magen-Darm-Beschwerden sind nicht so selten.
1: Also das brauche ich jetzt nicht unbedingt. Wie kann man sich denn vor so einer Sommergrippe schützen?
2: Viel kann man da leider nicht machen. Vielleicht braucht man auch einfach so ein bisschen Glück, um gesund zu bleiben. Was natürlich immer hilft, ist Hände waschen und zwar oft und gründlich. Bei Hitze stellt man ja auch gerne mal die Klimaanlage ein, aber lieber nicht zu stark. Denn dann wird es nämlich kalt und Kälte macht uns anfälliger für Krankheiten.
1: Und was hilft jetzt beim Gesundwerden, wenn es einen doch erwischt hat?
2: Medikamente und Antibiotika sind bei Erkältungsviren leider wirkungslos. Aber das weiß ich aus eigener Erfahrung. Wenn der Hals betroffen ist, dann hilft ein warmer Tee mit Ingwer und Kurkuma auf jeden Fall richtig gut. Und der beste Tipp ist Ruhe. Das ist meistens alles, was unser Körper braucht, um so eine Krankheit bekämpfen zu können. Bei schweren Beschwerden kann man dann auch mal zum Arzt gehen. In der Regel ist das aber nicht notwendig.
1: Ja, liebe Trierer, dann drücken wir mal die Däumchen, dass ihr gesund bleibt und den Sommer richtig genießen könnt. Denn nächste Woche wird das Wetter hier an der Mosel ja auch endlich mal wieder freibadtauglich.
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1: Mit Frederik Stübing einen schönen Mittwoch zusammen. In Rheinland-Pfalz ist die Armutsquote in den vergangenen 2 Jahren deutlich gestiegen. Nach Angaben des Paritätischen Wohlfahrtsverbands gelten aktuell 15,9% der Menschen im Land als arm. Besonders betroffen ist die Region Trier mit einer Armutsquote von 21,4% und damit einem Wert deutlich über dem Bundesdurchschnitt. Der Verband warnt vor Kürzungen bei sozialen Leistungen und sieht die soziale Entwicklung mit Sorge. Gefordert werden unter anderem bezahlbarer Wohnraum, armutsfeste Sozialleistungen und eine starke soziale Infrastruktur. Die Justizvollzugsanstalt Wittlich setzt künftig auf Virtual Reality Technik, um neue Fachkräfte für den Justizvollzug zu gewinnen. Wie der SWR berichtet, wurde dafür gemeinsam mit der Hochschule Trier und der Universität Trier eine virtuelle Gefängniszelle entwickelt. Interessierte können mithilfe einer VR-Brille den Arbeitsalltag in der Haftanstalt realitätsnah erleben und verschiedene Aufgaben ausprobieren. Das Projekt soll junge Menschen einen besseren Einblick in die Arbeit im Gefängnis ermöglichen und das Interesse an einer Ausbildung oder Karriere im Justizvollzug wecken. Im Trierer Gneisenau-Viertel ist das neue Freiraumbad mit Spiel- und Sportanlagen offiziell eröffnet worden. Laut der Stadt Trier wurden rund 1,5 Millionen Euro in die Neugestaltung des Bereichs zwischen Trierweiler Weg und Gneisenaustraße investiert. Entstanden sind unter anderem ein barrierefreier Spielplatz, eine Calisthetics-Anlage, ein Basketballfeld, eine Slackline und weitere Bewegungsangebote. Die neue Anlage soll die Lebensqualität im Quartier verbessern und wurde unter Beteiligung von Kindern, Jugendlichen und Anwohnern geplant. Wegen des Römerbrückenfests wird die Römerbrücke in Trier am Wochenende für den Verkehr gesperrt. Nach Angaben der Stadt gilt die Sperrung von Samstagmorgen bis Montag früh. Betroffen sind außerdem die südliche Zufahrtsrampe zur Brücke sowie zeitweise eine Fahrspur am Johanniterufer in Richtung Konz. Auch die Karl-Marx-Straße ist im Bereich der Römerbrücke für den Durchgangsverkehr gesperrt. Parkplätze entfallen dort ebenfalls. Verkehrsteilnehmer werden gebeten, die ausgeschilderten Umleitungen über Waldstraße, Kaiserstraße und die Uferstraße zu nutzen. Und das Beste kommt zum Schluss. Die Berufsfeuerwehr Trier hat gemeinsam mit mehreren freiwilligen Feuerwehren eine groß angelegte Übung zur Bekämpfung eines Waldbrands durchgeführt. Wie die Feuerwehr mitteilt, fand das Szenario zwischen Kernscheid und Brubach statt. Beteiligt waren rund 70 Einsatzkräfte und 14 Fahrzeuge. Auch die Polizei unterstützte die Übung, bei der unter anderem die Wasserförderung über lange Strecken und die Zusammenarbeit der Einheiten trainiert wurden. Übungsleiter zeigten sich mit dem Ablauf sehr zufrieden und sprachen von einer koordinierten und professionellen Durchführung.
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2: Aktuell sieht's draußen noch ziemlich trist aus. Ein bisschen Regen fällt noch und auch am Abend kann's noch mal nass werden. Aber dazwischen ist doch noch Besserung angekündigt. Sonne und Wolken sollen sich im Laufe des Tages noch abwechseln. Dazu gibt's maximal 19 Grad.
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2: Große Staus gibt's aktuell auf der Karte keine mehr. Ein bisschen was haben wir noch auf der B419 Temmels Richtung Wellen und rund um die Kaiser-Wilhelm-Brücke im Trierer Stadtgebiet. Sind aber wirklich nur noch ein paar Minütchen.
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2: Geblitzt wird nach wie vor in der Oleviger Straße in Richtung City. Relativ weit unten, das 30 erlaubt, steht ein Anhänger. Wenn ihr aber sonst noch irgendwas seht, dann immer gerne melden unter Trier 462 884 und der 0.
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1: Neu bei uns in Trier ist jetzt der kleine Elino. Dein Name bedeutet der Strahlende. Gestrahlt hat auch Mario Götze so richtig, als er uns bei der Fußball-WM 2014 zum Weltmeister machte. Er wird heute 34. Lasst es euch gut gehen.
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1: Ich bin David Riemer. In der von Russland annektierten Region Donetsk sind nach Angaben der Besatzungsbehörden bei einem ukrainischen Drohnenangriff auf einen Reisebus mindestens 7 Menschen getötet worden. 11 weitere wurden verletzt. Die Angaben sind nicht unabhängig überprüfbar. Die Ukraine betont nur, militärische Ziele anzugreifen. Bei russischen Angriffen auf ukrainische Städte starben gestern mehr als 20 Menschen, über 100 wurden verletzt. Der Iran-Krieg hat Deutschlands Solarfirmen zu einem unverhofften Auftragsboom verholfen. Der kriegsbedingte Anstieg der Öl- und Gaspreise hat die Nachfrage privater Hausbesitzer nach Photovoltaikanlagen auf dem Dach sprunghaft steigen lassen. Das berichten der Bundesverband Solarwirtschaft und einige Unternehmen.
2: In manchen Wohnstraßen gibt es kaum noch Häuser ohne die großen Solarmodule auf dem Dach. Nach einer schwachen Nachfrage zu Jahresbeginn hat die kriegsbedingte Energiekrise der Branche neuen Schub gegeben. Auch die Kürzungspläne von Wirtschaftsministerin Reiche bei der Solarförderung haben einen Effekt. Die Neuaufträge für PV-Anlagen und Wärmepumpen türmen sich bei den Firmen. Auch große Konzerne wie E.ON sprechen von einer Verdopplung der privaten Kundenanfragen seit Beginn des Iran-Kriegs, sowohl im Vergleich zu den Vormonaten als auch zum Vorjahr. Das sei mit rein saisonalen Effekten nicht zu erklären. Ursula Winkler, Nachrichtenredaktion.
1: Vertreter von EU-Staaten und Europäischem Parlament haben sich noch nicht auf neue Fluggastrechte einigen können. Das Parlament lehnt einen Kompromiss ab. Begründung, die Rechte der Passagiere werden verwässert. Die Verhandlungen sollen fortgesetzt werden. Streitpunkt sind vor allem Entschädigungen bei Verspätungen. Bei der Fußball-WM werden durch die Zeitverschiebung einige Spiele in Deutschland mitten in der Nacht oder am ganz frühen Morgen im Fernsehen zu sehen sein. Viele Fans werden dann wohl nicht vor dem Bildschirm mitfiebern. Das sagten rund 40% in einer YouGov-Umfrage für die Lieferplattform Volt.
3: Bei der WM in den USA, Kanada und Mexiko laufen einige Spiele teils erst um 0 Uhr, 3 Uhr oder sogar 6 Uhr morgens. Eine Mehrheit der Befragten würde dafür nicht länger wach bleiben oder früher aufstehen. Ein gutes Drittel will die Partien aber auch zu Randzeiten verfolgen. Die meisten, die einen WM-Fernsehabend planen, schauen am liebsten mit Freunden oder Familien. Und die gute Nachricht, die Gruppenspiele der deutschen Mannschaft werden schon um 19 Uhr und zweimal um 22 Uhr angestoßen. Katrin Müller, Sportredaktion.
1: Die DFB-Auswahl startet am 14. Juni ins WM-Turnier gegen Außenseiter Curaçao.
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4: Ich bin Frederik Stübing. In Rheinland-Pfalz ist die Armutsquote in den vergangenen 2 Jahren deutlich gestiegen. Nach Angaben des Paritätischen Wohlfahrtsverbands gelten aktuell 15,9% der Menschen im Land als arm. Besonders betroffen ist die Region Trier mit einer Armutsquote von 21,4% und damit einem Wert deutlich über dem Bundesdurchschnitt. Der Verband warnt vor Kürzungen bei sozialen Leistungen und sieht die soziale Entwicklung mit Sorge. Gefordert werden unter anderem bezahlbarer Wohnraum, armutsfeste Sozialleistungen und eine starke soziale Infrastruktur.
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5: Heute wird ein grauer Tag für uns hier in Trier. Es ist so ein bisschen am Nieseln ab und zu. Denkt vielleicht an Regenschirm und zieht euch auch einen dicken Pulli an. Heute ist es nicht mehr ganz so warm wie gestern. 19 Grad sind maximal drin. Ansonsten wünsche ich euch einen schönen Mittwoch.
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5: Bei uns in Trier ist momentan nicht viel los auf den Straßen. Deswegen kommt gut an euer Ziel.
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5: Es wird geknipst in Trier in der Odewiger Straße. Fahrt hier bitte 30. Ansonsten steht auf der A602 noch eine Abstandsmessung und in Saarburg in der Heckingstraße müsst ihr aufpassen, da sind 30 erlaubt.
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5: Einen wunderschönen guten Morgen wünsche ich euch Trierern. Ich bin Vicky und ihr hört die Antenne um kurz nach 10. Für euch geht's jetzt hier direkt weiter mit den besten Hits aller Zeiten. Ich wünsche euch einen schönen Tag.
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0: Der Juli ist gestartet, liebe Trierer, und damit haben wir nicht nur meteorologischen Sommeranfang, sondern auch den berühmten Pride Month. Jedes Jahr feiern wir nicht nur hier in Trier, sondern weltweit die LGBTQIA+ Community und die bunte Vielfalt in unserer Gesellschaft. Leonie, wie wird denn überhaupt gefeiert?
1: In dem Monat finden Lesungen, öffentliche Reden, Protestaktionen, Paraden und ganz viele Partys statt. Und dazu werden überall Regenbogenflaggen gehisst. Ähnlich wie am Tag gegen Homo, Bi, Inter und Transphobie, nur sind die Flaggen in diesem Monat noch viel, viel präsenter. Viele Firmen packen die Flagge dann auch in ihre Logos oder bieten besondere Angebote zum Pride Month an.
0: Ja, wo du es sagst, das stimmt. Seit wann feiert man denn den Pride Month?
1: Die Geschichte des Pride Months, die beginnt in den 70ern in der Christopher Street in New York. In dieser Straße gab es einen Club namens Stonewall Inn und das war eine Schwulenbar und wie du vielleicht schon vermutest, wurde das damals ja noch lange nicht so akzeptiert, wie das heute ist.
0: Ja, ich wollte gerade sagen, der Club sagt mir aber was. Hat das was mit den Stonewall-Aufständen zu tun?
1: Ja, ganz genau. Am 28. Juni 1969, da wollte die New Yorker Polizei routinemäßig diese Schwulenbar räumen und alle Gäste verhaften. Das haben sich die Gäste und Artisten aber nicht gefallen lassen und sie haben sich gewehrt. Da gibt's dann sogar eine bekannte Story zu, nämlich The Shot Glass Heard Around the World. Eine schwarze Transfrau soll nämlich ein Schnapsglas auf Polizeibeamte geworfen haben.
0: Ach krass, und das hat dann die Protestwelle ins Rollen gebracht?
1: Ja, so ist es. Es folgten viele weitere Demos in der Christopher Street. Die nennt man auch Stonewall Riots und die Schwulenrechtsbewegung, die kam dadurch dann so richtig ins Rollen.
0: Stark. Dann würde ich mal sagen, feiern wir das diesen Monat ordentlich. Weißt du schon, was hier so in Trier geht?
1: Na klaro, das queere Zentrum Schmitz hat wieder einiges auf der Agenda. Unter dem Motto Our Pride Fights for Rights, Hashtag nie wieder still wird gefeiert, aber eben auch protestiert. In einer Zeit, in der queere Rechte weltweit wieder unter Druck geraten, möchten die Mitglieder ein starkes Zeichen für Gleichberechtigung, Vielfalt und Menschenwürde setzen. Mit einer großen Demo, dem Pride Village im Palastgarten, Kino- und Quizabenden, Workshops und vieles mehr. Das findet man aber dann auch alles nochmal online.
0: Na mega, dann schaue ich mir das mal an. In diesem Sinne, Happy Pride Month. Liebe Trierer.
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0: deutlich gestiegen. Nach Angaben des Paritätischen Wohlfahrtsverbands gelten aktuell 15,9% der Menschen im Land als arm. Besonders betroffen ist die Region Trier mit einer Armutsquote von 21,4% und damit einem Wert deutlich über dem Bundesdurchschnitt. Der Verband warnt vor Kürzungen bei sozialen Leistungen und sieht die soziale Entwicklung mit Sorge. Gefordert werden unter anderem bezahlbarer Wohnraum, armutsfeste Sozialleistungen und eine starke soziale Infrastruktur. Die Justizvollzugsanstalt Wittlich setzt künftig auf Virtual Reality Technik, um neue Fachkräfte für den Justizvollzug zu gewinnen. Wie der SWR berichtet, wurde dafür gemeinsam mit der Hochschule Trier und der Universität Trier eine virtuelle Gefängniszelle entwickelt. Interessierte können mit Hilfe einer VR-Brille den Arbeitsalltag in der Haftanstalt realitätsnah erleben und verschiedene Aufgaben ausprobieren. Das Projekt soll junge Menschen einen besseren Einblick in die Arbeit im Gefängnis ermöglichen und das Interesse an einer Ausbildung oder Karriere im Justizvollzug wecken. Im Trierer Gneisenau-Viertel ist das neue Freiraumbad mit Spiel- und Sportanlagen offiziell eröffnet worden. Laut der Stadt Trier wurden rund 1,5 Millionen Euro in die Neugestaltung des Bereichs zwischen Trierweiler Weg und Gneisenaustraße investiert. Entstanden sind unter anderem ein barrierefreier Spielplatz, eine Calisthenics-Anlage, ein Basketballfeld, eine Slackline und weitere Bewegungsangebote. Die neue Anlage soll die Lebensqualität im Quartier verbessern und wurde unter Beteiligung von Kindern, Jugendlichen und Anwohnern geplant. Wegen des Römerbrückenfests wird die Römerbrücke in Trier am Wochenende für den Verkehr gesperrt. Nach Angaben der Stadt gilt die Sperrung von Samstagmorgen bis Montag früh. Betroffen sind außerdem die südliche Zufahrtsrampe zur Brücke sowie zeitweise eine Fahrspur am Johanniterufer in Richtung Konz. Auch die Karl-Marx-Straße ist im Bereich der Römerbrücke für den Durchgangsverkehr gesperrt. Parkplätze entfallen dort ebenfalls. Verkehrsteilnehmer werden gebeten, die ausgeschilderten Umleitungen über Waldstraße, Kaiserstraße und die Uferstraße zu nutzen. Und das Beste kommt zum Schluss. Die Berufsfeuerwehr Trier hat gemeinsam mit mehreren freiwilligen Feuerwehren eine groß angelegte Übung zur Bekämpfung eines Waldbrands durchgeführt. Wie die Feuerwehr mitteilt, fand das Szenario zwischen Kernscheid und Brubach statt. Beteiligt waren rund 70 Einsatzkräfte und 14 Fahrzeuge. Auch die Polizei unterstützte die Übung, bei der unter anderem die Wasserförderung über lange Strecken und die Zusammenarbeit der Einheiten trainiert wurden. Übungsleiter zeigten sich mit dem Ablauf sehr zufrieden und sprachen von einer koordinierten und professionellen Durchführung.
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2: Wolken sind anscheinend diese Woche ganz schön im Trend. Auch heute wieder eine graue Decke über uns. Morgen und am Freitag sieht es ähnlich aus. Es kann immer mal wieder zu Schauern kommen. Deswegen bitte an den Regenschirm denken. Und es ist auch gar nicht mal so warm. 19 Grad sind maximal drin.
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2: Bei uns in Trier ist momentan nicht viel los auf den Straßen. Deswegen kommt gut an euer Ziel.
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2: Es wird geknipst in Trier in der Oliviger Straße. Fahrt hier bitte 30. Ansonsten steht auf der A602 noch eine Abstandsmessung und in Saarburg in der Heckingstraße müsst ihr aufpassen, da sind 30 erlaubt.
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4: Das Gesamtbild der vergangenen Wochen am deutschen Aktienmarkt setzt sich auch heute fort. Auf hohem Niveau pendelt der DAX auf und ab. Nach Gewinnen gestern geht es nun am Vormittag zunächst einmal wieder abwärts. Der DAX gibt vorerst um 0,8% auf 24.929 Punkte nach. Die italienische Großbank UniCredit hält im Übernahmepoker um die Commerzbank nach eigenen Angaben nun mehr als 30% der Commerzbank-Aktien. Die Commerzbank wehrt sich weiter gegen die Übernahme. Die Commerzbank-Aktie verliert 0,9% bisher. Noch schwächer zeigen sich die Deutsche Bank und die Autowerte. Gegen den Trend verbessern sich jedoch die Versorger E.ON und RWE sowie Zalando. Der Euro zeigt sich am Vormittag mit einem Dollar 16,20 etwas leichter. Aus Frankfurt, Klaus Bente.

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0: Sobald es wärmer wird, wird draußen gegrillt, gepicknickt und gekocht. Aber genau dann steigt auch das Risiko, dass Lebensmittel schneller verderben.
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0: Besonders Fleisch, Salate und Milchprodukte sind empfindlich. Josie aus der Antenne-Redaktion, woran merkt man denn, dass man bei der Kühlkette im Alltag zu locker wird?
2: Das Hauptproblem ist Zeit und Temperatur. Viele Lebensmittel sollten nicht lange ungekühlt stehen, besonders bei über 20 Grad. Ja, das Bundesinstitut für Risikobewertung weist darauf hin, dass sich Keime bei Wärme deutlich schneller vermehren können. Oft reicht schon eine halbe Stunde in der Sonne, damit empfindliche Produkte kritisch werden. Vor allem bei rohem Fleisch oder Speisen mit Ei oder Mayo.
0: Also die wirklich ganz klassischen Grillzutaten, na toll. Was hilft also, damit nichts passiert?
2: Ja genau, am besten arbeitet man mit Kühltaschen oder Kühlakkus, gerade beim Transport. Fleisch und Salate sollten erst kurz vor dem Grillen aus dem Kühlschrank kommen. Außerdem wichtig, getrennte Schneidebretter. Ja, man kann es gar nicht oft genug sagen. Getrennte Schneidebretter für rohes Essen und fertige Speisen und Reste eben nicht lange draußen stehen lassen. Lieber zügig wieder kühlen oder halt entsorgen. So lässt sich das Risiko deutlich reduzieren, ohne dass der Grillabend kompliziert wird.
0: Ja, danke für die Infos. Morgen schauen wir uns ein Problem an, das viele im Sommer unterschätzen. Schimmel in der Wohnung. Durch falsches Lüften an heißen Tagen. Denn ja, es kann nicht nur im Winter passieren. Also morgen wieder einschalten.
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1: Ich bin David Riemer. Die USA haben 60 Volkswirtschaften neue Zölle angedroht, weil diese Importe von Produkten aus mutmaßlicher Zwangsarbeit nicht verhinderten oder bestehende Importverbote nicht genügend überprüften. Das teilte das Büro des US-Handelsbeauftragten mit. Betroffen von neuen US-Zöllen wäre auch die Europäische Union.
2: Auch für die exportstarke deutsche Wirtschaft sind die bisher von der Trump-Regierung verhängten Zölle eine enorme Belastung. Jetzt drohen nach US-Angaben zusätzliche Abgaben zwischen 10% und 12,5% für Produkte aus der EU, Großbritannien, der Schweiz, aber auch aus Staaten in Afrika, Asien und Lateinamerika sowie aus Kanada und China. Die US-Regierung wirft ihnen vor, kein Einfuhrverbot für Waren, die unter Einsatz von Zwangsarbeit hergestellt wurden, erlassen zu haben. Gegen die Zölle können die betroffenen Länder bis Anfang Juli Einwände erheben. Katrin Müller, Nachrichtenredaktion.
1: Vor Beginn des Internationalen Wirtschaftsforums in St. Petersburg haben die Behörden in der Millionenmetropole vor Drohnenangriffen gewarnt. Es bestehe Drohnengefahr, möglich seien Störungen des mobilen Internets, hieß es. In St. Petersburg soll außerdem eine Ölraffinerie in Brand geraten sein. Die russischen Behörden sprachen von einigen verletzten und beschädigten Objekten. Überprüfbar sind die Angaben von unabhängiger Seite nicht. Mehr als jeder dritte Radfahrer verzichtet einer Umfrage zufolge auf einen Helm während der Fahrt. Für eine Helmpflicht spricht sich hingegen die Mehrheit aus. Besonders jüngere Menschen zwischen 18 und 29 Jahren verzichten auf den Kopfschutz. Das ergab eine Forsa-Umfrage im Auftrag von RTL und NTV. Als häufigsten Grund gegen das Tragen nannten die Befragten etwa kurze Fahrstrecken oder unbequeme Helme. Zum Fußball. Nach dem Flug in die USA beginnt Bundestrainer Nagelsmann ab heute mit dem Feinschliff für die WM. Die Mannschaft ist am späten Abend unserer Zeit in Chicago gelandet und hat erstmal versucht, gegen den Jetlag anzukämpfen. Kollege Thomas Bremser, wie sind denn die ersten Stunden verlaufen für die Nationalspieler?
3: Ja, nach dem rund 8-stündigen Flug brauchte das Team nochmal rund 2 Stunden, um mit dem Bus ins Hotel zu kommen. Sie mussten einmal quer durch den Feierabendverkehr. Dann kurz einchecken und dann bat Julian Nagelsmann sein Team noch zum Abendspaziergang am Strand vom Lake Michigan. Beine ausschütteln, Köpfe frei bekommen, Jetlag verhindern. Und dann gab es noch ein Wiedersehen. Kai Havertz kam im Teamhotel an, der ist getrennt in die USA geflogen und wurde in der Hotellobby von allen umarmt.
1: Vielen Dank, Thomas Bremser.
0: Und jetzt noch mehr Informationen aus unserer Region.
4: Ich bin Frederik Stübing. Die Justizvollzugsanstalt Wittlich setzt künftig auf Virtual Reality Technik, um neue Fachkräfte für den Justizvollzug zu gewinnen. Wie der SWR berichtet, wurde dafür gemeinsam mit der Hochschule Trier und der Universität Trier eine virtuelle Gefängniszelle entwickelt. Interessierte können mit Hilfe einer VR-Brille den Arbeitsalltag in der Haftanstalt realitätsnah erleben und verschiedene Aufgaben ausprobieren. Das Projekt soll junge Menschen einen besseren Einblick in die Arbeit im Gefängnis ermöglichen und das Interesse an einer Ausbildung oder Karriere im Justizvollzug wecken.
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5: Heute wird ein grauer Tag für uns hier in Trier. Es ist so ein bisschen am Nieseln ab und zu. Denkt vielleicht an Regenschirm und zieht euch auch einen dicken Pulli an. Heute ist es nicht mehr ganz so warm wie gestern. 19 Grad sind maximal drin. Ansonsten wünsche ich euch einen schönen Mittwoch.
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5: Bei uns in Trier ist momentan nicht viel los auf den Straßen. Deswegen kommt gut an euer Ziel.
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5: Es wird geknipst in Trier in der Odewiger Straße. Fahrt hier bitte 30. Ansonsten steht auf der A602 noch eine Abstandsmessung und in Saarburg in der Heckingstraße müsst ihr aufpassen, da sind 30 erlaubt.
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5: Es gibt einfach so ein paar Filme, bei denen denkt man sich, boah, es müsste jetzt nicht schon wieder was Neues davon kommen. Es ist jetzt auch mal gut. Aber Scary Movie dachte sich, nö, Teil 6, der kommt jetzt raus. Und meine Kollegin Leonie hat für euch gleich alle Infos. Also bleibt dran.
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0: Nach der ersten wirklich schönen Sommerwoche hier in Trier ist das Wetter diese Woche ja vor allem eins, nass. Und was eignet sich da besser als ein schöner Kinobesuch? Und da hat meine Kollegin Leonie einen Tipp für alle Gruselfans und die, die einfach nur plumpen Humor mögen.
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2: Mein Gott, er hat sie abgestochen! Nicht sie! Meine Pronomen sind they, them! Bam. Er hat them abgestochen!
3: Wir sind wieder da!
0: Und das bereits zum 6. Mal. Scary Movie 6 kommt in die Kinos. Mit dabei sind natürlich wieder die ikonischen Charaktere und ein neues Problem.
4: Ein Serienmörder treibt sein Unwesen.
5: Hallo, Tuesday.
2: Ich habe mich jahrelang darauf vorbereitet.
6: Hallo, Mutter. Du siehst scheiße aus.
0: Ja, ziemlich netter Umgang zwischen den beiden, oder? Und was darf bei einem klassischen Scary-Movie-Film nicht fehlen? Natürlich richtig trockener Humor, der einen schönen Rundumschlag macht.
7: Sollen wir uns drücken?
6: Würde ich echt gerne, aber ich bin jetzt Republikanerin, also sollte ich wohl Rassistin sein.
7: Oh, Kleine, ich glaube, alle Weißen sind Rassisten, also komm her.
6: Okay.
8: Oh. Hi, wir haben gehört, hier steckt eine Halloween-Party. Wir sind hier, um zu trinken, schlechte Musik zu hören und halbschwule Sachen zu machen.
9: Wieso nur halbschwul?
0: Scary Movie 6, ab jetzt im Kino.
10: Leg ein.
0: Zum Beispiel um 14.15 Uhr, 17.50 Uhr, 20.15 Uhr im Cinemax Trier. Viel Spaß und gutes Gruseln euch.
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1: Mit Frederik Stübing einen schönen Mittwoch zusammen. In Rheinland-Pfalz ist die Armutsquote in den vergangenen 2 Jahren deutlich gestiegen. Nach Angaben des Paritätischen Wohlfahrtsverbands gelten aktuell 15,9% der Menschen im Land als arm. Besonders betroffen ist die Region Trier mit einer Armutsquote von 21,4% und damit einem Wert deutlich über dem Bundesdurchschnitt. Der Verband warnt vor Kürzungen bei sozialen Leistungen und sieht die soziale Entwicklung mit Sorge. Gefordert werden unter anderem bezahlbarer Wohnraum, armutsfeste Sozialleistungen und eine starke soziale Infrastruktur. Die Justizvollzugsanstalt Wittlich setzt künftig auf Virtual Reality Technik, um neue Fachkräfte für den Justizvollzug

0: Bereich zwischen Trierweiler Weg und Gneisenaustraße investiert. Entstanden sind unter anderem ein barrierefreier Spielplatz, eine Calisthetics-Anlage, ein Basketballfeld, eine Slackline und weitere Bewegungsangebote. Die neue Anlage soll die Lebensqualität im Quartier verbessern und wurde unter Beteiligung von Kindern, Jugendlichen und Anwohnern geplant. Wegen des Römerbrückenfests wird die Römerbrücke in Trier am Wochenende für den Verkehr gesperrt. Nach Angaben der Stadt gilt die Sperrung von Samstagmorgen bis Montag früh. Betroffen sind außerdem die südliche Zufahrtsrampe zur Brücke sowie zeitweise eine Fahrspur am Johanniterufer in Richtung Konz. Auch die Karl-Marx-Straße ist im Bereich der Römerbrücke für den Durchgangsverkehr gesperrt. Parkplätze entfallen dort ebenfalls. Verkehrsteilnehmer werden gebeten, die ausgeschilderten Umleitungen über Waldstraße, Kaiserstraße und die Uferstraße zu nutzen. Und das Beste kommt zum Schluss. Die Berufsfeuerwehr Trier hat gemeinsam mit mehreren freiwilligen Feuerwehren eine groß angelegte Übung zur Bekämpfung eines Waldbrands durchgeführt. Wie die Feuerwehr mitteilt, fand das Szenario zwischen Kernscheid und Brubach statt. Beteiligt waren rund 70 Einsatzkräfte und 14 Fahrzeuge. Auch die Polizei unterstützte die Übung, bei der unter anderem die Wasserförderung über lange Strecken und die Zusammenarbeit der Einheiten trainiert wurden. Übungsleiter zeigten sich mit dem Ablauf sehr zufrieden und sprachen von einer koordinierten und professionellen Durchführung.
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2: Wolken sind anscheinend diese Woche ganz schön im Trend, auch heute wieder eine graue Decke über uns. Morgen und am Freitag sieht es ähnlich aus, es kann immer mal wieder zu Schauern kommen, deswegen bitte an den Regenschirm denken und es ist auch gar nicht mal so warm, 19 Grad sind maximal drin.
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2: Bei uns in Trier ist momentan nicht viel los auf den Straßen, deswegen kommt gut an euer Ziel.
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2: Es wird geknipst in Trier in der Oliviger Straße. Fahrt hier bitte 30. Ansonsten steht auf der A602 noch eine Abstandsmessung und in Saarburg in der Heckingstraße müsst ihr aufpassen, da sind 30 erlaubt.
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2: 3. Juni 1984. Laura Branigan ist mit Self Control neu in den deutschen Singlecharts. Der Song stammt eigentlich nicht von ihr, sondern von ein paar Songschreibern aus Italien. Die schreiben das Ding zusammen mit dem italienischen Sänger Raff schon ein Jahr vorher, 1983. Bevor der es dann aber selbst rausbringt, bieten die Autoren den Song Laura Branigan an. Am Ende nehmen dann beide ihre eigene Version auf. Raff eine Italo-Version, Branigan die eher amerikanische Pop-Version, die wir alle im Ohr haben. Damals, 1984, sind aber beide sehr erfolgreich mit der Nummer. In den deutschen Singlecharts steht Raff auf Platz 2, Laura Branigan auf Platz 1. Im Song selbst geht's um eine junge Frau, die einfach gerne ausgeht und feiert. Sie liebt das Nachtleben und ihr ganz großes Highlight im Leben sind die Wochenenden mit wilden Partys und langen Nächten, in denen sie gerne auch mal die Kontrolle verliert. Die Selbstbeherrschung gibt die Frau im Song bei der ganzen Feierei völlig ab, sagt Laura Branigan selbst. Sie lässt sich kontrollieren von der Nacht oder auch von einem bestimmten Menschen, den sie trifft. Self-Control ist ein toller Song, voller Erinnerungen an die 80er, bei dem man gerne auch mal in Gedanken, ja, da ist es ja nicht so schlimm, kann man ja mal machen, ein bisschen die Kontrolle über sich selbst verlieren kann.

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1: Ich bin David Riemer. Der deutsche Pass ist schwer gefragt. Die Zahl der Einbürgerungen in Deutschland ist auf einen Höchststand gestiegen. So haben im vergangenen Jahr mehr als 330.000 Ausländerinnen und Ausländer die deutsche Staatsangehörigkeit erworben, 14% mehr als im Vorjahr. Das teilte das Statistische Bundesamt auf Basis vorläufiger Ergebnisse mit.
2: 5 Jahre in Folge wurden immer mehr Menschen eingebürgert. Jetzt wurde erstmalig die 300.000er-Marke geknackt. Obwohl es deutlich weniger als im Vorjahr waren, bleiben Menschen aus Syrien die größte Gruppe mit einem Anteil von 20%. Jeder 10. neue deutsche Pass ging an Türkinnen und Türken. Die drittgrößte Gruppe waren Menschen aus Russland. Obwohl ein Einbürgerungsantrag inzwischen nach 5 Jahren Aufenthalt möglich ist, lebten die Menschen im Schnitt vor ihrer Einbürgerung bereits mehr als 12 Jahre in Deutschland. Ursula Winkler, Nachrichtenredaktion.
1: Mehr als jeder dritte Radfahrer verzichtet auf einen Helm während der Fahrt. Besonders jüngere Menschen zwischen 18 und 29 tragen beim Radeln keinen Kopfschutz. Das zeigt eine Forsa-Umfrage im Auftrag von RTL und NTV. Allerdings spricht sich die Mehrheit der Befragten für eine Helmpflicht aus.
3: Wer ohne Helm unterwegs ist, hat dafür meist ganz praktische Gründe. Viele sagen, für kurze Strecken lohnt sich das überhaupt nicht. Andere finden Helme unbequem oder vergessen sie einfach. Fachleute weisen allerdings darauf hin, dass ein Helm bei einem Sturz schwere Kopfverletzungen verhindern kann. Im vergangenen Jahr sind in Deutschland mehr als 460 Radfahrer bei Unfällen gestorben, darunter viele Menschen auf E-Bikes. Gerade da nimmt die Zahl der tödlichen Unfälle seit Jahren zu. Zoe Tassovali, Nachrichtenredaktion.
1: Die USA haben 60 Volkswirtschaften neue Zölle angedroht. Betroffen sind unter anderem die Europäische Union, Großbritannien, die Schweiz, Kanada und China. Nach Angaben des US-Handelsbeauftragten würden diese Länder Importe von Produkten aus mutmaßlicher Zwangsarbeit nicht ausreichend verhindern oder bestehende Importverbote nicht genügend überprüfen. Zusätzliche Zölle sollen aber nicht sofort in Kraft treten. Vor Beginn des Internationalen Wirtschaftsforums in St. Petersburg haben die Behörden in der Millionenmetropole vor Drohnenangriffen gewarnt. Per SMS hieß es, es bestehe Drohnengefahr, möglich seien Störungen des mobilen Internets. In St. Petersburg soll auch eine Ölraffinerie in Brand geraten sein. Die Behörden sprachen von einigen Verletzten. Unabhängig überprüfbar sind die Angaben allerdings nicht.
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4: Ich bin Frederik Stübing. In Rheinland-Pfalz ist die Armutsquote in den vergangenen 2 Jahren deutlich gestiegen. Nach Angaben des Paritätischen Wohlfahrtsverbands gelten aktuell 15,9% der Menschen im Land als arm. Besonders betroffen ist die Region Trier mit einer Armutsquote von 21,4% und damit einem Wert deutlich über dem Bundesdurchschnitt. Der Verband warnt vor Kürzungen bei sozialen Leistungen und sieht die soziale Entwicklung mit Sorge. Gefordert werden unter anderem bezahlbarer Wohnraum, armutsfeste Sozialleistungen und eine starke soziale Infrastruktur.
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5: Heute wird ein grauer Tag für uns hier in Trier. Es ist so ein bisschen am Nieseln ab und zu. Denkt vielleicht an Regenschirm und zieht euch auch einen dicken Pulli an. Heute ist es nicht mehr ganz so warm wie gestern. 19 Grad sind maximal drin. Ansonsten wünsche ich euch einen schönen Mittwoch.
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5: Bei uns in der City ist momentan gar nichts los. Auch in der Umgebung sehe ich jetzt keine größeren Staus. Deswegen eine gute Fahrt euch.
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5: Es wird geknipst in Trier in der Oliviger Straße, da sind 30 erlaubt, in Richtung Kaiserthermen. Dann haben wir noch einen am Kranenufer, hier sind 50, auf der A602 von Kenn in Richtung Trier, da wird auch geknipst und zwar der Abstand, passt da ein bisschen auf. Außerdem haben wir noch einen in Saarburg in der Heckingstraße, da sind 30, falls noch was ist, wie immer gerne reingeben.
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5: Hi Trier, ich bin Vicky und ihr hört die Antenne um kurz nach 12. Stellt euch mal vor, ihr müsstet jetzt in einem Zelt sitzen, im Matsch und es ist kalt und nass. Das klingt richtig ungeil, aber für manche Leute ist das mega cool. Zum Beispiel die, die heute schon zum Campen fahren bei Rock am Ring in Nürburg. Da geht's am Wochenende wieder richtig rund mit Headlinern wie Linkin Park oder Electric Callboy. Ich bin da auch am Start und ich freue mich sehr darauf. Aber gleich checken wir erstmal nochmal, was ich da alles benötige.
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1: Heute wird mal wieder Wein verköstigt in Trier, und zwar bei der Weintour auf dem Weingut von Nell. Um 17 Uhr werdet ihr am Simeonstiftplatz von einem Bus abgeholt und zum Weingut transportiert. Vor Ort gibt's dann eine Tour durch die Keller und 4 Weine dürft ihr auch mal probieren. Tickets gibt's noch an der Touri-Info oder auch bei Ticket Regional. Falls ihr diese Woche außerdem mal wieder ein bisschen eure Lachmuskel trainieren wollt, dann ab mit euch am Samstag zum Trierer Comedy Slam. Das Ganze ist ein Wettbewerb unter Newcomern und der Lustigste gewinnt. Im Mergnerhof geht's ab 20 Uhr los. Tickets bekommt ihr auch hier bei Ticket Regional. Und 2 Ufer, 2 Abende, das Brückenglück ist zurück. Am Samstag und Sonntag trifft sich Trier auf der Römerbrücke. Und zwar zum Futtern, zum Trinken und zum Feiern. Ihr könnt einfach vorbeikommen und euch auf jede Menge Programm freuen. Von Yoga-Kurs über Foodtrucks, Kurzführungen und Kinderprogramm ist alles dabei.
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1: Mit Frederik Stübing einen schönen Mittwoch zusammen. In Rheinland-Pfalz ist die Armutsquote in den vergangenen 2 Jahren deutlich gestiegen. Nach Angaben des Paritätischen Wohlfahrtsverbands gelten aktuell 15,9% der Menschen im Land als arm. Besonders betroffen ist die Region Trier mit einer Armutsquote von 21,4% und damit einem Wert deutlich über dem Bundesdurchschnitt. Der Verband warnt vor Kürzungen bei sozialen Leistungen und sieht die soziale Entwicklung mit Sorge. Gefordert werden unter anderem bezahlbarer Wohnraum, armutsfeste Sozialleistungen und eine starke soziale Infrastruktur. Die Justizvollzugsanstalt Wittlich setzt künftig auf Virtual Reality Technik, um neue Fachkräfte für den Justizvollzug zu gewinnen. Wie der SWR berichtet, wurde dafür gemeinsam mit der Hochschule Trier und der Universität Trier eine virtuelle Gefängniszelle entwickelt. Interessierte können mithilfe einer VR-Brille den Arbeitsalltag in der Haftanstalt realitätsnah erleben und verschiedene Aufgaben ausprobieren. Das Projekt soll junge Menschen einen besseren Einblick in die Arbeit im Gefängnis ermöglichen und das Interesse an einer Ausbildung oder Karriere im Justizvollzug wecken. Im Trierer Gneisenau-Viertel ist das neue Freiraumbad mit Spiel- und Sportanlagen offiziell eröffnet worden. Laut der Stadt Trier wurden rund 1,5 Millionen Euro in die Neugestaltung des Bereichs zwischen Trierweiler Weg und Gneisenaustraße investiert. Entstanden sind unter anderem ein barrierefreier Spielplatz, eine Calisthenics-Anlage, ein Basketballfeld, eine Slackline und weitere Bewegungsangebote. Die neue Anlage soll die Lebensqualität im Quartier verbessern und wurde unter Beteiligung von Kindern, Jugendlichen und Anwohnern geplant. Wegen des Römerbrücken.

0: Stadtstraße ist im Bereich der Römerbrücke für den Durchgangsverkehr gesperrt. Parkplätze entfallen dort ebenfalls. Verkehrsteilnehmer werden gebeten, die ausgeschilderten Umleitungen über Waldstraße, Kaiserstraße und die Uferstraße zu nutzen. Und das Beste kommt zum Schluss. Die Berufsfeuerwehr Trier hat gemeinsam mit mehreren freiwilligen Feuerwehren eine groß angelegte Übung zur Bekämpfung eines Waldbrands durchgeführt. Wie die Feuerwehr mitteilt, fand das Szenario zwischen Kernscheid und Brubach statt. Beteiligt waren rund 70 Einsatzkräfte und 14 Fahrzeuge. Auch die Polizei unterstützte die Übung, bei der unter anderem die Wasserförderung über lange Strecken und die Zusammenarbeit der Einheiten trainiert wurden. Übungsleiter zeigten sich mit dem Ablauf sehr zufrieden und sprachen von einer koordinierten und professionellen Durchführung.
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2: Wolken sind anscheinend diese Woche ganz schön im Trend, auch heute wieder eine graue Decke über uns. Morgen und am Freitag sieht es ähnlich aus, es kann immer mal wieder zu Schauern kommen, deswegen bitte an den Regenschirm denken. Und es ist auch gar nicht mal so warm, 19 Grad sind maximal drin.
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2: Bei uns in Trier sieht es momentan ganz gut aus. Da sind keine größeren Staus für euch. Aber es gibt einen Unfall zwischen Palzum und Winscheringen auf der B419. Die ist momentan komplett gesperrt. Da müsst ihr mit Verzögerungen rechnen. Am besten umfahrt ihr das Gebiet großzügig.
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2: Es wird geknipst in Trier in der Oliviger Straße. Da sind 30 erlaubt in Richtung Kaiserthermen. Dann haben wir noch einen am Kranenufer. Hier sind 50 auf der A602 von Kenn in Richtung Trier. Da wird auch geknipst und zwar der Abstand. Passt da ein bisschen auf. Außerdem haben wir noch einen in Saarburg in der Heckingstraße. Da sind 30. Falls noch was ist, wie immer gerne reingeben.
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0: Viele von euch Trierern machen sich heute wahrscheinlich auf den Weg zu Rock am Ring. Und wie der ein oder andere vielleicht weiß, kommt es gern mal vor, dass man einige Sachen vergisst einzupacken. Wie gut, dass meine Kollegin Leonie Festival-Expertin ist und unser Gedächtnis nochmal auffrischt. Woran muss ich denn unbedingt denken?
1: Also ich gehe mal davon aus, dass du das volle Festival-Erlebnis mit Campen und so erleben möchtest. Dann aber auch sonst natürlich ist das Ticket erstmal das Wichtigste. Es klingt vielleicht erstmal ein bisschen unnötig zu erwähnen, aber ich kenne mich aus und weiß, wie flott die Dinger weg sein können. Ach, und übrigens, ladet euch am besten schon vorher Geld auf euer Festivalbändchen, dann habt ihr euch den Stress vor Ort schon mal gespart.
0: Okay, wird gemacht. Und worauf muss ich sonst noch so achten?
1: Ja, wenn ich an die An- und Abreise denke, dann kann ich aus Erfahrung sagen, dass man gerne mal ordentlich im Stau stehen kann, also viel Zeit einplanen. Es gibt aber auch verschiedene Shuttle-Möglichkeiten, da könnt ihr das Auto dann sogar zu Hause lassen. Ansonsten wäre Deo noch ganz gut, denn jeder weiß ja, dass Hygiene beim Campen auf dem Ring nicht ganz so groß geschrieben wird. Was aber groß geschrieben wird, ist das Trinken von dem ein oder anderen alkoholischen Kaltgetränk. Wenn ihr das also vorhabt, dann solltet ihr auch an die Elektrolyte und Kopfschmerztabletten denken.
0: Ja, da sagst du was. Und apropos Kopf, die Ohren sollte man bestimmt auch schützen, oder?
1: Ja, wenn du empfindlich bist, auf jeden Fall, dann pack dir lieber Ohrstöpsel ein, ob für die Nacht oder gegen die zu laute Musik. Auch wichtig, Snacks. Pause wird da nämlich eher nicht gemacht und die Stärkung für zwischendurch, die muss dafür umso fitter machen. Ah, und bevor ich's vergesse, denkt unbedingt an genügend Socken. So für 3 Tage Zelten sollte man um die 10 Paare mitnehmen. Ich denke, das sollte dann reichen. Auch wichtig, und leider muss das auch dieses Jahr wieder auf die Liste, die wetterfesten Schuhe, die Regenjacke und der Regenponcho.
0: Ja, das stimmt leider, aber vielleicht haben wir ja Glück. Das ist da oben so ein bisschen wie Bingo spielen. Also ihr Trierer, mit dieser Checkliste kann Rock am Ring jetzt losgehen und danke Leonie für die Info.

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1: Ich bin David Riemer. Handy kaputt, dann lieber reparieren statt wegwerfen. Die Bundesregierung will Recycling und langlebige Produkte stärker fördern und stellt dafür bis 2029 insgesamt 260 Millionen Euro bereit. Das Kabinett hat dazu jetzt ein neues Aktionsprogramm für die Kreislaufwirtschaft beschlossen.
2: Geplant sind unter anderem digitale Produktpässe. Sie sollen künftig zeigen, woraus ein Produkt besteht, wie gut es sich reparieren lässt und wie es entsorgt werden kann. Außerdem will die Bundesregierung Unternehmen, Forschung und Behörden stärker miteinander vernetzen, damit nachhaltige Produkte schneller auf den Markt kommen. Kritik kommt vom WWF. Der Umweltverband vermisst klare Vorgaben, wie Deutschland künftig tatsächlich weniger neue Rohstoffe verbrauchen soll. Die Strategie fokussiert sich nur auf Recycling und Technik, heißt es. Zoe Tassovali, Nachrichtenredaktion.
1: Die Ukraine hat direkt vor Beginn des Internationalen Wirtschaftsforums in St. Petersburg die Millionenstadt massiv mit Drohnen attackiert. Nach Angaben von Präsident Zelensky schlugen Drohnen im Ölterminal des Petersburger Hafens ein. Auch militärische Ziele in der Region seien getroffen worden. Die russischen Behörden bestätigten Schäden an Infrastrukturanlagen. Mehrere Menschen wurden verletzt, Tote gab es nach Behördenangaben nicht. Die USA haben 60 Volkswirtschaften neue Zölle angedroht, weil diese Importe von Produkten aus mutmaßlicher Zwangsarbeit nicht verhinderten oder bestehende Importverbote nicht genügend überprüften. Das teilte das Büro des US-Handelsbeauftragten mit. Betroffen von neuen US-Zöllen wäre auch die Europäische Union.
3: Auch für die exportstarke deutsche Wirtschaft sind die bisher von der Trump-Regierung verhängten Zölle eine enorme Belastung. Jetzt drohen nach US-Angaben zusätzliche Abgaben zwischen 10% und 12,5% für Produkte aus der EU, Großbritannien, der Schweiz, aber auch aus Staaten in Afrika, Asien und Lateinamerika sowie aus Kanada und China. Die US-Regierung wirft ihnen vor, kein Einfuhrverbot für Waren, die unter Einsatz von Zwangsarbeit hergestellt wurden, erlassen zu haben. Katrin Müller, Nachrichten. Redaktion.
1: Gegen den bewaffneten Gewalttäter, der in Dortmund einen Polizisten angeschossen und sich stundenlang mit seinen Kindern in einer Wohnung verschanzt hatte, wird wegen versuchten Totschlags ermittelt. Das teilten Polizei und Staatsanwaltschaft mit. Der 51-Jährige ergab sich nach stundenlangen Verhandlungen gegen 3 Uhr und ließ sich widerstandslos festnehmen. Der angeschossene Polizeibeamte wurde leicht verletzt. Den Kindern gehe es soweit gut, sie werden vom Jugendamt betreut.
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4: Ich bin Dorothee Spira. Trier zählt zu den 10 musikstärksten Städten Deutschlands. Eine neue Studie der GEMA im Auftrag des SZ-Instituts sieht Trier bundesweit auf Platz 10 und damit auf Rang 1 in Rheinland-Pfalz. Bewertet wurden unter anderem die Zahl der Live-Musikveranstaltungen, die Besucherzahlen und die Vielfalt der Veranstaltungsorte in mehr als 10.700 Städten und Gemeinden. Kulturdezernent Markus Nöhl sieht darin eine Bestätigung für die lebendige Kulturszene der Stadt.
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5: Heute wird ein grauer Tag für uns hier in Trier. Es ist so ein bisschen am Nieseln ab und zu. Denkt vielleicht an Regenschirm und zieht euch auch einen dicken Pulli an. Heute ist es nicht mehr ganz so warm wie gestern. 19 Grad sind maximal drin. Ansonsten wünsche ich euch einen schönen Mittwoch.
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5: Bei uns in Trier sieht es momentan ganz gut aus. Da sind keine größeren Staus für euch, aber es gibt einen Unfall zwischen Palzem und Winscheringen auf der B419. Die ist momentan komplett gesperrt, da müsst ihr mit Verzögerungen rechnen. Am besten umfahrt ihr das Gebiet großzügig.
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5: Es wird geknipst in Trier in der Oliviger Straße, da sind 30 erlaubt, in Richtung Kaiserthermen. Dann haben wir noch einen am Kranenufer, hier sind 50, auf der A602 von Kenn in Richtung Trier, da wird auch geknipst und zwar der Abstand, passt da ein bisschen auf. Außerdem haben wir noch einen in Saarburg in der Heckingstraße, da sind 30, falls noch was ist, wie immer gerne reingeben.
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5: Hallöchen Trier, Vicky hier. Ja, bei dem Wetter ist es gar nicht mal so schwer, krank zu werden. Auf der einen Seite scheint dann mal die Sonne und dann wird es schnell wieder kalt und es regnet und dann weiß man gar nicht, wie ziehe ich mich an und zack, hat man die Erkältung. Was man da im Sommer gegen macht, darüber quatschen wir hier gleich. Also bleibt dran.
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0: wenn es bei uns wärmer wird, die Tage länger dauern und überall Festivals und Party sind, da denkt man sich schnell mal, boah, jetzt kann mich nichts mehr aufhalten. Doch, eine Grippe. Es gibt tatsächlich auch die Sommergrippe. Mein Kollegen Leo hat gerade eine kleine Erkältung erwischt. Wie kann man denn im Sommer krank werden?
1: Hallo, ja, genau das wollte ich herausfinden und habe mir extra eine Erkältung eingefangen. Ja, man könnte schnell denken, Erkältungen sind eher was für den Winter, aber auch im Sommer gibt es tatsächlich Viren und Bakterien, die uns befallen können. Viren können zum Beispiel die oberen Atemwege infizieren und auch manche Bakterienarten fühlen sich bei warmem Wetter ganz wohl. Typische Symptome sind Schnupfen, Halsschmerzen, Kopf- und Gliederschmerzen, aber auch Magen-Darm-Beschwerden sind nicht so selten.
0: Also das brauche ich jetzt nicht unbedingt. Wie kann man sich denn vor so einer Sommergrippe schützen?
1: Viel kann man da leider nicht machen. Vielleicht braucht man auch einfach so ein bisschen Glück, um gesund zu bleiben. Was natürlich immer hilft, ist Hände waschen und zwar oft und gründlich. Bei Hitze stellt man ja auch gerne mal die Klimaanlage ein, aber lieber nicht zu stark. Denn dann wird es nämlich kalt und Kälte macht uns anfälliger für Krankheiten.
0: Und was hilft beim Gesundwerden, wenn es einen doch erwischt hat?
1: Medikamente und Antibiotika sind bei Erkältungsviren leider wirkungslos. Aber, das weiß ich aus eigener Erfahrung, wenn der Hals betroffen ist, dann hilft ein warmer Tee mit Ingwer und Kurkuma auf jeden Fall richtig gut. Und der beste Tipp ist Ruhe. Das ist meistens alles, was unser Körper braucht, um so eine Krankheit bekämpfen zu können. Bei schweren Beschwerden kann man dann auch mal zum Arzt gehen, in der Regel ist das aber nicht notwendig.
0: Dann drücken wir euch mal die Daumen, liebe Trierer, dass ihr gesund bleibt und den Sommer so richtig genießen könnt.
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1: Mit Dorothee Spierer einen schönen Mittwoch euch. Trier zählt zu den 10 musikstärksten Städten Deutschlands. Eine neue Studie der GEMA im Auftrag des SZ-Instituts sieht Trier bundesweit auf Platz 10 und damit auf Rang 1 in Rheinland-Pfalz. Bewertet wurden unter anderem die Zahl der Live-Musikveranstaltungen, die Besucherzahlen und die Vielfalt der Veranstaltungsorte. Kulturdezernent Markus Nöll sieht darin eine Bestätigung für die lebendige Kulturszene der Stadt. Insgesamt wurden für die Untersuchung mehr als 10.700 Städte und Gemeinden in Deutschland analysiert. Die Polizeiinspektion Trier hat über das verlängerte Wochenende insgesamt 145 Einsätze registriert. Wie die Polizei jetzt mitteilt, wurden dabei unter anderem 28 Strafanzeigen und 25 Verkehrsunfälle aufgenommen. In der Zumainer Straße stoppten Beamte zum Beispiel einen Autofahrer mit 2,85 Promille Alkohol im Blut. Außerdem wurde in der Luxemburger Straße ein aggressiver Randalierer in Gewahrsam genommen, nachdem er Mülltonnen und Verkehrsschilder umgeworfen haben soll. Neben diesen Einsätzen begleiteten die Beamten auch mehrere Versammlungen im Stadtgebiet. Michael Lichter ist zum neuen Vorsitzenden der Fraktion Bündnis 90 Die Grünen im Trierer Stadtrat gewählt worden. Wie die Partei in einem Presseschreiben mitteilt, will sie in den kommenden 3 Jahren besondere Akzente bei Themen wie Innenstadtentwicklung, Klima- und Mobilitätspolitik, bezahlbares Wohnen und Jugendkultur setzen. Zum Sport. Für 9 Athletinnen der Lebenshilfe Trier geht es Mitte Juni zu den Special Olympics Nationalspielen ins Saarland. Die Lebenshilfe Trier teilt mit, dass die Sportlerinnen dort im Bowling-Einzelwettbewerb gegen Teilnehmerinnen aus ganz Deutschland antreten werden. Die Qualifikation gelang durch starke Leistungen bei den Special Olympics Landesspielen Rheinland-Pfalz im vergangenen Jahr. Damals holte das Team unter anderem 3 Goldmedaillen und sicherte sich damit die Startplätze für das nationale Turnier. Unterstützt wird die Teilnahme durch Spenden aus der Charity-Partnerschaft mit dem Trierer Stadtlauf und die Stiftung Lebenshilfe Trier.

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1: Wolken sind anscheinend diese Woche ganz schön im Trend. Auch heute wieder eine graue Decke über uns. Morgen und am Freitag sieht es ähnlich aus. Es kann immer mal wieder zu Schauern kommen. Deswegen bitte an den Regenschirm denken. Und es ist auch gar nicht mal so warm. 19 Grad sind maximal drin.
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1: Den größten Stau gibt es aktuell wegen einem Unfall zwischen Palzem und Winscheringen. Plant hier bitte auf der B419 so um die 40 Minuten länger ein. Am besten umfahrt ihr das Gebiet. Und bei uns in Trier sieht es noch relativ okay aus mit dem Feierabendverkehr. Wir haben höchstens am Kranenufer in Richtung City 5 Minuten, die ihr länger einplanen müsst. Und vielleicht noch in der Paulinenstraße oder der Saarstraße. Ansonsten eine gute Fahrt.
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1: Es wird geknipst in Trier in der Oliviger Straße, da sind 30 erlaubt, in Richtung Kaiserthermen. Dann haben wir noch einen am Kranenufer, hier sind 50, auf der A602 von Kenn in Richtung Trier, da wird auch geknipst und zwar der Abstand, passt da ein bisschen auf. Außerdem haben wir noch einen in Saarburg in der Heckingstraße, da sind 30, falls noch was ist, wie immer gerne reingeben.
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1: Neu bei uns in Trier ist jetzt der kleine Elino. Dein Name bedeutet der Strahlende. Gestrahlt hat auch Mario Götze so richtig, als er uns bei der Fußball-WM 2014 zum Weltmeister machte. Er wird heute 34. Lasst es euch gut gehen.
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1: Ich bin Dirk Zeitler. Die Bundesregierung will den Erhalt, die Reparatur und das Recycling von Produkten stärker unterstützen. Das Bundeskabinett hat dazu ein Aktionsprogramm zur nationalen Kreislaufwirtschaftsstrategie beschlossen. Geplant sind unter anderem digitale Produktpässe mit Informationen zur Reparierbarkeit oder Entsorgung. Umweltverbände kritisieren allerdings fehlende verbindliche Ziele zur Senkung des Rohstoffverbrauchs. Steigende Energiepreise wegen des Kriegs im Nahen Osten gefährden nach aktueller Prognose der OECD den Aufschwung in Deutschland. Das Wachstum wird demnach in diesem Jahr nur um 0,7% zulegen und damit um 0,1 Prozentpunkte weniger als noch im Ende März prognostiziert. Das teilte die Organisation für wirtschaftliche Zusammenarbeit und Entwicklung in Paris mit.
2: Der Konflikt im Nahen Osten ist zum ausschlaggebenden Faktor für die globalen Wirtschaftsaussichten geworden, betont die OECD. Je länger der Konflikt andauert, desto größer werden auch die wirtschaftlichen Folgen. Wenn die Spannungen bis Mitte dieses Jahres beigelegt werden, prognostiziert die OECD eine Rückkehr zu einem normalen Wachstumskurs im kommenden Jahr. Wenn die Auseinandersetzungen aber länger anhalten, wird dies weitreichende und längerfristige Folgen für die Weltwirtschaft haben. Aus Paris, Michael Evers.
1: Obwohl Verbraucher in Zeiten von Inflation sparen, sitzt das Geld beim Online-Shopping offenbar lockerer. Die Menschen in Deutschland kaufen häufiger und mehr im Internet. Das zeigt eine Auswertung des Handelsverbands Deutschland.
3: Mit einem Umsatzwachstum von 4,3% rechnet der Handelsverband in diesem Jahr, also einem ähnlichen Plus wie im vergangenen, als deutsche Verbraucher beim Online-Shopping insgesamt 92 Milliarden Euro ausgegeben haben. Überdurchschnittlich zu diesem Wachstum beigetragen haben Menschen ab 55. Häufiger online bestellt wurden außerdem Lebensmittel und andere Produkte des täglichen Bedarfs. Mehr Umsatz trotz Inflation erklärt der Handelsverband unter anderem damit, dass sich online einfacher der günstigste Preis finden lasse. Jan-Henner Reitze, Nachrichtenredaktion.
1: Gegen den bewaffneten Gewalttäter, der in Dortmund einen Polizisten angeschossen und sich stundenlang mit seinen Kindern in einer Wohnung verschanzt hatte, wird wegen versuchtem Totschlags ermittelt. Das teilten Polizei und Staatsanwaltschaft mit. Der 51-Jährige ergab sich nach stundenlangen Verhandlungen gegen 3 Uhr und ließ sich widerstandslos festnehmen. Der angeschossene Polizeibeamte wurde leicht verletzt. Den Kindern gehe es soweit gut, sie werden vom Jugendamt betreut.
0: Und jetzt noch mehr Informationen aus unserer Region.
4: Ich bin Dorothee Spierer. 9 Athletinnen der Lebenshilfe Trier nehmen Mitte des Monats im Bowling-Einzelwettbewerb der Special Olympics Nationalspiele im Saarland teil. Die Qualifikation holte sich das Team mit 3 Goldmedaillen bei den Landesspielen Rheinland-Pfalz im vergangenen Jahr. Unterstützt wird die Teilnahme durch Spenden aus der Charity-Partnerschaft mit dem Trierer Stadtlauf und die Stiftung Lebenshilfe Trier.
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5: Heute wird ein grauer Tag für uns hier in Trier. Es ist so ein bisschen am Nieseln ab und zu. Denkt vielleicht an Regenschirm und zieht euch auch einen dicken Pulli an. Heute ist es nicht mehr ganz so warm wie gestern. 19 Grad sind maximal drin. Ansonsten wünsche ich euch einen schönen Mittwoch.
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5: Den größten Stau von 30 Minuten gibt's immer noch zwischen Palzim und Winschering. Da gab es auf der B419 einen Unfall. Dann in der City am Kranufer in Richtung Stadt müsst ihr auch eine Viertelstunde länger mit einplanen. Ansonsten gab es noch ein paar Unfälle. Da ist zum Beispiel die Sickingenstraße momentan gesperrt. Außerdem die Pellinger Straße. Da staut sich's auch 10 Minuten nach einem Unfall. Und sonst habe ich keine größeren Staus. Kommt gut durch.
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5: Es wird geknipst in Trier in der Oliviger Straße. Da sind 30 erlaubt in Richtung Kaiserthermen. Dann haben wir noch einen am Kranenufer. Hier sind 50 auf der A602 von Kenn in Richtung Trier. Da wird auch geknipst und zwar der Abstand passt da ein bisschen auf. Außerdem haben wir noch einen in Saarburg in der Heckingstraße. Da sind 30. Falls noch was ist, wie immer gerne reingeben.
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5: Hallöchen Trier, ich bin Vicky. Es ist kurz nach zwei, wir haben den halben Tag schon gepackt. Die andere Hälfte, die geht jetzt flott rum und morgen schön dran denken, da ist Feiertag, da können wir zu Hause bleiben. Manche haben Freitag vielleicht sogar Brückentag, also gönn ich euch. Und wir machen weiter mit den besten Hits aller Zeiten hier bei der Antenne.
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0: Nach der ersten wirklich schönen Sommerwoche hier in Trier ist das Wetter diese Woche ja vor allem eins, nass. Und was eignet sich da besser als ein schöner Kinobesuch? Und da hat meine Kollegin Leonie einen Tipp für alle Gruselfans und die, die einfach nur plumpen Humor mögen.
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2: Mein Gott, er hat sie abgestochen!
3: Nicht sie! Meine Pronomen sind they, them! Er hat them abgestochen!
4: Wir sind wieder da!
0: Und das bereits zum 6. Mal. Scary Movie 6 kommt in die Kinos. Mit dabei sind natürlich wieder die ikonischen Charaktere und ein neues Problem.
5: Ein Serienmörder treibt sein Unwesen.
6: Hallo, Houston.
2: Ich habe mich jahrelang darauf vorbereitet.
7: Hallo, Mutter. Du siehst scheiße aus.
0: Ja, ziemlich netter Umgang zwischen den beiden, oder? Und was darf bei einem klassischen Scary-Movie-Film nicht fehlen? Natürlich richtig trockener Humor, der einen schönen Rundumschlag macht.
2: Sollen wir uns drücken?
7: Würde ich echt gerne, aber ich bin jetzt Republikanerin, also sollte ich wohl Rassistin sein.
2: Oh, Kleine, ich glaube, alle Weißen sind Rassisten, also komm her.
7: Okay.
8: Oh. Hi, wir haben gehört, hier steht eine Halloween-Party. Wir sind hier, um zu trinken, schlechte Musik zu hören und halbschwule Sachen zu machen.
9: Wieso nur halbschwul?
0: Scary Movie 6, ab jetzt im Kino.
10: Leg ein.
0: Zum Beispiel um 14.15 Uhr, 17.50 Uhr, 20.15 Uhr im Cinemax Trier. Viel Spaß und gutes Gruseln euch.
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1: Mit Dorothee Spierer einen schönen Mittwoch euch. Trier zählt zu den 10 musikstärksten Städten Deutschlands. Eine neue Studie der GEMA im Auftrag des SZ-Instituts sieht Trier bundesweit auf Platz 10 und damit auf Rang 1 in Rheinland-Pfalz. Bewertet wurden unter anderem die Zahl der Live-Musikveranstaltungen, die Besucherzahlen und die Vielfalt der Veranstaltungsorte. Kulturdezernent Markus Nöll sieht darin eine Bestätigung für die lebendige Kulturszene der Stadt. Insgesamt wurden für die Untersuchung mehr als 10.700 Städte und Gemeinden in Deutschland analysiert. Die Polizeiinspektion Trier hat über das verlängerte Wochenende insgesamt 145 Einsätze registriert. Wie die Polizei jetzt mitteilt, wurden dabei unter anderem 28 Strafanzeigen und 25 Verkehrsunfälle aufgenommen. In der Zumainer Straße stoppten Beamte zum Beispiel einen Autofahrer mit 2,85 Promille Alkohol im Blut. Außerdem wurde in der Luxemburger Straße ein aggressiver Randalierer in Gewahrsam genommen, nachdem er Mülltonnen und Verkehrsschilder umgeworfen haben soll. Neben diesen Einsätzen begleiteten die Beamten auch mehrere Versammlungen im Stadtgebiet. Michael Lichter ist zum neuen Vorsitzenden der Fraktion Bündnis 90 Die Grünen im Trierer Stadtrat gewählt worden. Wie die Partei in einem Presseschreiben mitteilt, will sie in den kommenden 3 Jahren besondere Akzente bei Themen wie Innenstadtentwicklung, Klima- und Mobilitätspolitik, bezahlbares Wohnen und Jugendkultur setzen. Zum Sport. Für 9 Athletinnen der Lebenshilfe Trier geht es Mitte Juni zu den Special Olympics Nationalspielen ins Saarland. Die Lebenshilfe Trier teilt mit, dass die Sportlerinnen dort im Bowling-Einzelwettbewerb gegen Teilnehmerinnen aus ganz Deutschland antreten werden. Die Qualifikation gelang durch starke Leistungen bei den Special Olympics Landesspielen Rheinland-Pfalz im vergangenen Jahr. Damals holte das Team unter anderem 3 Goldmedaillen und sicherte sich damit die Startplätze für das nationale Turnier. Unterstützt wird die Teilnahme durch Spenden aus der Charity-Partnerschaft mit dem Trierer Stadtlauf und die Stiftung Lebenshilfe Trier. Und das Beste kommt zum Schluss. Das Krankenhaus der Barmherzigen Brüder Trier ist von der AOK Rheinland-Pfalz-Saarland für sein nachhaltiges Engagement ausgezeichnet worden. Nach Angaben der AOK setzt das Krankenhaus bereits zahlreiche Maßnahmen zum Umwelt- und Ressourcenschutz um. Dazu gehören unter anderem eine konsequente Mülltrennung, die Reduzierung von Einwegplastik und ein nachhaltiges Abfallmanagement. Auch bei Energieeffizienz, Mobilität sowie Beschaffung und Lieferketten verfolgt das Krankenhaus langfristige Nachhaltigkeitsziele. Die AOK sieht das Brüderkrankenhaus damit als Vorbild für eine moderne und verantwortungsbewusste Gesundheitsversorgung.
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1: Den größten Stau von 30 Minuten gibt es immer noch zwischen Palzim und Winschringen. Da gab es auf der B419 einen Unfall. Dann in der City am Kranenufer in Richtung Stadt müsst ihr auch eine Viertelstunde länger mit einplanen. Ansonsten gab es noch ein paar Unfälle. Da ist zum Beispiel die Sickingenstraße momentan gesperrt. Außerdem die Pellinger Straße. Da staut sich auch 10 Minuten nach einem Unfall. Und sonst habe ich keine größeren Staus. Kommt gut durch.
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1: Es wird geknipst in Trier in der Oliviger Straße. Da sind 30 erlaubt in Richtung Kaiserthermen. Dann haben wir noch einen am Kranenufer. Hier sind 50 auf der A602 von Kenn in Richtung Trier. Da wird auch geknipst und zwar der Abstand passt da ein bisschen auf. Außerdem haben wir noch einen in Saarburg in der Heckingstraße. Da sind 30. Falls noch was ist, wie immer gerne reingeben.
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3: Auch am Nachmittag bleibt der DAX an der Frankfurter Börse unter der 25.000-Punkte-Marke. Der DAX verliert zunächst 0,8% auf 24.928 Punkte. Die aktuelle Lage im Nahen und Mittleren Osten bleibt sehr gespannt und ist unübersichtlich. Da lassen die Anleger lieber Vorsicht walten. Außerdem ist die Spekulation nicht ganz abwegig, dass die EZB in der kommenden Woche die Leitzinsen für den Euroraum erhöhen könnte. Unter den 40 Standardwerten haben Mercedes-Benz, Deutsche Bank und Volkswagen klar verloren. Die größten Gewinner im DAX heißen dagegen RWE, Zalando und E.ON. Der Euro zeigt sich am Nachmittag mit einem $16,20 kaum verändert. Aus Frankfurt, Klaus Bente.
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1: 3. Juni 1987. Billy Idol ist mit Sweet 16 neu in den Charts. Es war einmal ein Bildhauer namens Edward, irgendwo in einem kleinen Dorf in Lettland. Er ist verliebt in das Nachbarsmädchen Agnes. Die beiden wollen heiraten. Er ist Anfang 20, sie 16. Scherzhaft nennt er sie seine Sweet 16. Der Termin für die Hochzeit steht fest, die Vorbereitungen für das Fest laufen auf Hochtouren, aber dann, kurz vor knapp, verlässt ihn Agnes. Edward ist verletzt. So sehr, dass er es in Lettland nicht mehr aushält. Er muss weg. Weit weg. So weit weg, dass er nie mehr an Agnes denken muss und ihr vor allem nicht zufällig auf der Straße begegnet. Er zieht nach Amerika, ins Land der unbegrenzten Möglichkeiten. Er findet dort Arbeit und baut sich ein neues Leben auf. Aber so richtig loslassen kann er die Vergangenheit nicht. Also fängt er an, seiner Wut und seiner Verzweiflung, aber vor allem auch seiner großen Liebe Agnes, ein Denkmal zu bauen. 28 Jahre lang arbeitet er am sogenannten Coral Castle, ein Schloss, das aus 1100 Tonnen Korallenfelsen besteht. Experten vergleichen die bauliche Leistung mit der von Pyramiden. Mit dem kleinen, aber feinen Unterschied, dass Edward alleine gearbeitet hat. Was klingt wie ein Märchen, ist tatsächlich eine wahre Geschichte, die sich in den 20er Jahren abgespielt hat. Noch heute kann man das Coral Castle in Florida besichtigen. Von vielen wird es sogar das 8. Weltwunder genannt. Als Billy Idol Mitte der 80er dort ist, ist er so fasziniert vom Schloss, dass er beschließt, die Geschichte von Edward und seiner Sweet 16 nochmal zu erzählen. Und zwar in diesem

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1: Ich bin Dirk Zeitler. Angesichts der durch den Iran-Krieg verursachten Energiekrise will die Europäische Kommission die Schuldenregeln der EU weiter lockern. Nach einem Vorschlag der Brüsseler Behörde sollen künftig höhere Schulden auch für Investitionen in die Energiewende erlaubt sein. Diese Ausgaben sollen unter eine bereits bestehende Ausnahmeregelung für Verteidigungsausgaben fallen können, wie die Kommission in Brüssel mitteilte. Handy kaputt? Dann lieber reparieren statt wegwerfen. Die Bundesregierung will Recycling und langlebige Produkte stärker fördern und stellt dafür bis 2029 insgesamt 260 Millionen Euro bereit. Das Kabinett hat dazu jetzt ein neues Aktionsprogramm für die Kreislaufwirtschaft beschlossen.
2: Geplant sind unter anderem digitale Produktpässe. Sie sollen künftig zeigen, woraus ein Produkt besteht, wie gut es sich reparieren lässt und wie es entsorgt werden kann. Kritik kommt vom WWF. Der Umweltverband vermisst klare Vorgaben, wie Deutschland künftig tatsächlich weniger neue Rohstoffe verbrauchen soll. Die Strategie fokussiert sich nur auf Recycling und Technik, heißt es. Zoe Tessovali, Nachrichtenredaktion.
1: Die USA und der Iran haben sich in der Nacht eines der schwersten Feuergefechte seit Beginn der Waffenruhe geliefert. Auch benachbarte Golfstaaten gerieten unter Beschuss. Bei einem iranischen Drohnenangriff auf Kuwait sind am Flughafen der Hauptstadt ein Mensch getötet und weitere verletzt worden. Das teilte das Außen- sowie das Verteidigungsministerium des Golfstaats mit.
3: Durch Terminal 1 des internationalen Flughafens von Kuwait strömen normalerweise die Reisenden und Personal. Jetzt schlagen hier Drohnen ein. Es gibt einen Toten, weitere Verletzte und schwere Schäden. Der Flugverkehr wird ausgesetzt oder umgeleitet. Auch den kleinen Golfstaat Bahrain greift Iran in der Nacht wieder an. Das US-Militär wiederum greift eine iranische Militäreinrichtung an auf der Insel Keshm in der Straße von Hormuz.
4: Aus Kairo, Johannes Sadek.
1: Gegen den bewaffneten Gewalttäter, der in Dortmund einen Polizisten angeschossen und sich stundenlang mit seinen Kindern in einer Wohnung verschanzt hatte, wird wegen versuchten Totschlags ermittelt. Das teilten Polizei und Staatsanwaltschaft mit. Der 51-Jährige ergab sich nach stundenlangen Verhandlungen gegen 3 Uhr und ließ sich widerstandslos festnehmen. Der angeschossene Polizeibeamte wurde leicht verletzt. Den Kindern gehe es soweit gut, sie werden vom Jugendamt betreut.
0: Und jetzt noch mehr Informationen aus unserer Region.
5: Ich bin Dorothee Spierer. Trier zählt zu den 10 musikstärksten Städten Deutschlands. Eine neue Studie der GEMA im Auftrag des SZ-Instituts sieht Trier bundesweit auf Platz 10 und damit auf Rang 1 in Rheinland-Pfalz. Bewertet wurden unter anderem die Zahl der Live-Musikveranstaltungen, die Besucherzahlen und die Vielfalt der Veranstaltungsorte in mehr als 10.700 Städten und Gemeinden. Kulturdezernent Markus Nöhl sieht darin eine Bestätigung für die lebendige Kulturszene der Stadt.
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6: Es ist bei uns bewölkt, aber so ein bisschen Sonne gibt's auch. Das Ganze bei eher milden 18 bis 19 Grad. Ab dem Abend könnte es bei uns vielleicht nochmal regnen. Auch morgen, da ist es bei uns eher mild mit Wolken und auch da ist dann wieder Regen möglich.
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6: Auf den Straßen sieht's gerade gut aus. Das Einzige, wo es ein bisschen länger dauern könnte, ist gerade die Bitburger Straße stadteinwärts mit 4 Minuten mehr. Und dann gibt es außerdem noch 2 Sperrungen. Einmal auf der Pellinger Straße, die ist gesperrt, und auch die B419 zwischen Wincheringen und Palzem ist gesperrt. Auf jeden Fall wünsche ich euch eine gute und sichere Fahrt.
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6: Bei uns in der Innenstadt steht gerade nur ein einziger Blitzer, und zwar auf der Oleviger Straße stadteinwärts. Da dürft ihr 30 fahren. Und wenn ihr noch einen Blitzer gesehen habt, dann meldet euch doch gerne bei uns über die 0651 462 88 4 und die 0.
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6: Hi zusammen, ich bin Leo und ich begleite euch durch den Nachmittag. Wir haben Anfang Juni und damit ist auch der Pride Month gestartet. Wir feiern weltweit die bunte Vielfalt in der Gesellschaft und die LGBTQIA+ Community macht auf ihre Rechte aufmerksam. Natürlich das Ganze auch in Trier. Und wie der Pride Month eigentlich entstanden ist und was es bei uns in Trier alles so gibt, das erzählt uns gleich meine Kollegin Leonie. Jetzt geht's hier erstmal weiter mit Nena und Nur geträumt und danach hören wir noch Michael Patrick Kelly mit Wonders.
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0: Einen schönen Mittwoch euch, ihr seid hier bei Antenne Trier. Der Juni ist gestartet, liebe Trierer, und damit haben wir nicht nur meteorologischen Sommeranfang, sondern auch den berühmten Pride Month. Jedes Jahr feiern wir nicht nur hier in Trier, sondern weltweit die LGBTQIA+ Community und die bunte Vielfalt in unserer Gesellschaft. Leonie, wie wird denn überhaupt gefeiert?
1: In dem Monat finden Lesungen, öffentliche Reden, Protestaktionen, Paraden und ganz viele Partys statt. Und dazu werden überall Regenbogenflaggen gehisst, ähnlich wie am Tag gegen Homo, Bi, Inter und Transphobie. Nur sind die Flaggen in diesem Monat noch ein bisschen präsenter. Viele Firmen packen die Flaggen in ihre Logos oder bieten besondere Angebote zum Pride Month an.
0: Ja, jetzt wo du es sagst, stimmt. Seit wann feiert man den Pride Month denn überhaupt?
1: Die Geschichte des Pride Month, die beginnt in den 70ern in der Christopher Street in New York. In dieser Straße gab es einen Club namens Stonewall Inn und wie du vielleicht schon vermutest, wurde das damals noch nicht lange so akzeptiert wie heute.
0: Ich wollte gerade sagen, also der Club, der sagt mir was. Hat das was mit diesen Stonewall-Aufständen zu tun?
1: Ja, ganz genau. Am 28. Juni 1969. Da wollte die New Yorker Polizei routinemäßig diese schwulen Bar räumen und alle Gäste verhaften. Was man halt so macht als New Yorker Polizei. Das haben sich die Gäste und die Artisten aber nicht gefallen lassen und sie haben sich gewehrt. Da gibt's sogar eine bekannte Story zu, nämlich The Shot Glass Heard Around the World. Eine schwarze Transfrau soll nämlich ein Schnapsglas auf Polizeibeamten geworfen haben.
0: Okay, krass. Und das hat dann die Protestwelle ins Rollen gebracht.
1: So ist es. Es folgten viele weitere Demos in der Christopher Street. Die nennt man auch Stonewall Riots. Und die Schwulenrechtsbewegung, die kam dadurch dann erst so richtig ins Rollen.
0: Stark. Dann würde ich mal sagen, feiern wir diesen Monat mal ordentlich. Weißt du schon, was hier in Trier so ansteht?
1: Na klaro. Das queere Zentrum Schmitz hat wieder einiges auf der Agenda. Unter dem Motto Our Pride Fights for Rights. Hashtag nie wieder still wird gefeiert, aber eben auch protestiert. In einer Zeit, in der queere Rechte weltweit wieder unter Druck geraten, möchten die Mitglieder ein starkes Zeichen für Gleichberechtigung, Vielfalt und Menschenwürde setzen. Mit einer großen Demo, dem Pride Village im Palastgarten, Kino- und Quizabende, Workshops und viel mehr findet ihr aber auch alles nochmal online.
0: Ja, mega, also das schaue ich mir auf jeden Fall mal an. In diesem Sinne, Happy Pride Month, liebe Trierer.
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1: Mit Dorothee Spierer einen schönen Mittwoch euch. Trier zählt zu den 10 musikstärksten Städten Deutschlands. Eine neue Studie der GEMA im Auftrag des SZ-Instituts sieht Trier bundesweit auf Platz 10 und damit auf Rang 1 in Rheinland-Pfalz. Bewertet wurden unter anderem die Zahl der Live-Musikveranstaltungen, die Besucherzahlen und die Vielfalt der Veranstaltungsorte. Kulturdezernent Markus Nöll sieht darin eine Bestätigung für die lebendige Kulturszene der Stadt. Insgesamt wurden für die Untersuchung mehr als 10.700 Städte und Gemeinden in Deutschland analysiert. Die Polizeiinspektion Trier hat über das verlängerte Wochenende insgesamt 145 Einsätze registriert. Wie die Polizei jetzt mitteilt, wurden dabei unter anderem 28 Strafanzeigen und 25 Verkehrsunfälle aufgenommen. In der Zumainer Straße stoppten Beamte zum Beispiel einen Autofahrer mit 2,85 Promille Alkohol im Blut. Außerdem wurde in der Luxemburger Straße ein aggressiver Randalierer in Gewahrsam genommen, nachdem er Mülltonnen und Verkehrsschilder umgeworfen haben soll. Neben diesen Einsätzen begleiteten die Beamten auch mehrere Versammlungen im Stadtgebiet. Michael Lichter ist zum neuen Vorsitzenden der Fraktion Bündnis 90 Die Grünen im Trierer Stadtrat gewählt worden. Wie die Partei in einem Presseschreiben mitteilt, will sie in den kommenden 3 Jahren besondere Akzente bei Themen wie Innenstadtentwicklung, Klima- und Mobilitätspolitik, bezahlbares Wohnen und Jugendkultur setzen. Zum Sport. Für 9 Athletinnen der Lebenshilfe Trier geht es Mitte Juni zu den Special Olympics Nationalspielen ins Saarland. Die Lebenshilfe Trier teilt mit, dass die Sportlerinnen dort im Bowling Einzelwettbewerb

0: Beschaffung und Lieferketten verfolgt das Krankenhaus langfristige Nachhaltigkeitsziele. Die AOK sieht das Brüderkrankenhaus damit als Vorbild für eine moderne und verantwortungsbewusste Gesundheitsversorgung.
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2: Wir haben heute Sonne und Wolken, wobei es so ein bisschen mehr Wolken sind. Ab dem Abend ist bei uns außerdem Regen möglich. Das Ganze bei milden 18 bis 19 Grad. Auch morgen wird es bei uns wieder mild mit Wolken und vielleicht gibt's da dann auch wieder Regen.
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2: Es ist gerade wirklich einiges los auf den Straßen. Ihr könnt hier und da überall ein paar Minuten verlieren. Wir schauen mal besonders auf die Hornstraße Richtung Kölner Straße. Da sind es gerade 4 Minuten mehr. Auf der Kaiser-Wilhelm-Brücke stadteinwärts braucht er 5 Minuten länger. Und auf der Petrusstraße Richtung Maximinstraße sind es 9 Minuten mehr. Außerdem ist gerade die B419 zwischen Wincheringen und Palzem gesperrt. Dort hat es einen Unfall gegeben. Auf jeden Fall wünsche ich euch eine gute und sichere Fahrt.
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2: Bei uns stehen gerade 2 Blitzer, einer auf der Oleviger Straße stadteinwärts, da ist 30 erlaubt, und in der Metzelstraße, da dürft ihr 20 fahren. Und wenn ihr jetzt noch einen Blitzer gesehen habt, dann meldet euch gerne bei uns über die 0651 462 884 und die 0.
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1: Besonders Fleisch, Salate und Milchprodukte sind empfindlich. Josie aus der Antenne-Redaktion, woran merkt man denn, dass man bei der Kühlkette im Alltag zu locker wird?
2: Das Hauptproblem ist Zeit und Temperatur. Viele Lebensmittel sollten nicht lange ungekühlt stehen, besonders bei über 20 Grad. Ja, das Bundesinstitut für Risikobewertung weist darauf hin, dass sich Keime bei Wärme deutlich schneller vermehren können. Oft reicht schon eine halbe Stunde in der Sonne, damit empfindliche Produkte kritisch werden. Vor allem bei rohem Fleisch oder Speisen mit Ei oder Mayo.
1: Also die wirklich ganz klassischen Grillzutaten, na toll. Was hilft also, damit nichts passiert?
2: Ja genau, am besten arbeitet man mit Kühltaschen oder Kühlakkus, gerade beim Transport. Fleisch und Salate sollten erst kurz vor dem Grillen aus dem Kühlschrank kommen. Außerdem wichtig, getrennte Schneidebretter. Ja, man kann es gar nicht oft genug sagen. Getrennte Schneidebretter für rohes Essen und fertige Speisen und Reste eben nicht lange draußen stehen lassen. Lieber zügig wieder kühlen oder halt entsorgen. So lässt sich das Risiko deutlich reduzieren, ohne dass der Grillabend kompliziert wird.
1: Ja, danke für die Infos. Morgen schauen wir uns ein Problem an, das viele im Sommer unterschätzen. Schimmel in der Wohnung. Durch falsches Lüften an heißen Tagen. Denn ja, es kann nicht nur im Winter passieren. Also morgen wieder einschalten.
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1: Ich bin Dirk Zeitler. Die Ukraine hat in der Nacht mehrere russische Regionen angegriffen, darunter auch die Millionenstadt St. Petersburg und das vor Beginn eines wichtigen internationalen Wirtschaftsforums. Die russischen Behörden bestätigten Schäden an Infrastrukturanlagen.
2: Das Bild eines starken Russlands, welches der Kreml mit dem Wirtschaftsforum in Petersburg vermitteln wollte, haben die ukrainischen Drohnen zerstört. Die Rauchschwaden sind bis ins Stadtzentrum zu sehen und überschatten auch das festlich inszenierte Forum. Eingeschlagen haben die Drohnen Medienberichten nach im Ölterminal und in einer Flottenbasis. Der Kreml reagierte erbost. Solche Angriffe seien der Grund, warum der Krieg geführt werde, sagte Putins Sprecher Peskow. Dabei ließ er unerwähnt, dass der Kreml-Chef Putin selbst den Krieg begonnen hatte. Aus Moskau, Andrei Balin.
1: Angesichts der durch den Iran-Krieg verursachten Energiekrise will die Europäische Kommission die Schuldenregeln der EU weiter lockern. Nach einem Vorschlag der Brüsseler Behörde sollen künftig höhere Schulden auch für Investitionen in die Energiewende erlaubt sein. Diese Ausgaben sollen unter eine bereits bestehende Ausnahmeregelung für Verteidigungsausgaben fallen können, wie die Kommission in Brüssel mitteilte. Handy kaputt, dann lieber reparieren statt wegwerfen? Die Bundesregierung will Recycling und langlebige Produkte stärker fördern und stellt dafür bis 2029 insgesamt 260 Millionen Euro bereit. Das Kabinett hat dazu jetzt ein neues Aktionsprogramm für die Kreislaufwirtschaft beschlossen.
3: Geplant sind unter anderem digitale Produktpässe. Sie sollen künftig zeigen, woraus ein Produkt besteht, wie gut es sich reparieren lässt und wie es entsorgt werden kann. Kritik kommt vom WWF. Der Umweltverband vermisst klare Vorgaben, wie Deutschland künftig tatsächlich weniger neue Rohstoffe verbrauchen soll. Die Strategie fokussiert sich nur auf Recycling und Technik, heißt es. Zoe Tessovali, Nachrichtenredaktion.
1: Gegen die Milliardensparpläne der Bundesregierung bei den Gesundheitsausgaben formiert sich wachsender Widerstand. Nun auch unter Ländern und bei Hausärzten. Wenn der Gesetzentwurf von Ministerin Wagen in der nächsten Woche erstmals in den Bundesrat kommt, liegen zahlreiche Kritikpunkte von Ausschüssen der Länderkammer vor. Gefordert wird die Streichung mehrerer Ausgabenbremsen bei Kliniken, Praxen, Apotheken und Pharmabranche.
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4: Ich bin Dorothee Spira. 9 Athletinnen der Lebenshilfe Trier nehmen Mitte des Monats im Bowling-Einzelwettbewerb der Special Olympics Nationalspiele im Saarland teil. Die Qualifikation holte sich das Team mit 3 Goldmedaillen bei den Landesspielen Rheinland-Pfalz im vergangenen Jahr. Unterstützt wird die Teilnahme durch Spenden aus der Charity-Partnerschaft mit dem Trierer Stadtlauf und die Stiftung Lebenshilfe Trier.
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5: Es ist bei uns bewölkt, aber so ein bisschen Sonne gibt's auch. Das Ganze bei eher milden 18 bis 19 Grad. Ab dem Abend könnte es bei uns vielleicht nochmal regnen. Auch morgen, da ist es bei uns eher mild mit Wolken und auch da ist dann wieder Regen möglich.
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5: Auf den Straßen dauert es gerade an verschiedenen Stellen so ein bisschen länger, so 2-3 Minuten vielleicht. Und dann haben wir hier noch die Herzogenbuscher Straße Richtung Verteilerring, da sind es 5 Minuten mehr. Und dann ist außerdem noch die B419 zwischen Wincheringen und Palzem gesperrt nach einem Verkehrsunfall. Habt auf jeden Fall eine gute und sichere Fahrt.
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5: Bei uns stehen gerade 2 Blitzer, einer auf der Oleviger Straße stadteinwärts, da ist 30 erlaubt und in der Metzelstraße, da dürft ihr 20 fahren. Und wenn ihr jetzt noch einen Blitzer gesehen habt, dann meldet euch gerne bei uns über die 0651 462 884 und die 0.
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5: Kurz nach 4 haben wir es gerade. Schön, dass ihr wieder mit dabei seid. Wir hören gleich mal rein, was ihr in Trier alles so machen könnt. Es gibt eine neue Folge Veranstaltungstipps. Und jetzt geht's hier erstmal weiter mit Desiree und Live. Und danach hören wir noch Ray Parker Jr. mit Ghostbusters.
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0: Einen schönen Mittwoch euch. Ihr seid hier bei Antenne Trier.
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2: Heute wird mal wieder Wein verköstigt in Trier, und zwar bei der Weintour auf dem Weingut von Nell. Um 17 Uhr werdet ihr am Simeonstiftplatz von einem Bus abgeholt und zum Weingut transportiert. Vor Ort gibt's dann eine Tour durch die Keller und 4 Weine dürft ihr auch mal probieren. Tickets gibt's noch an der Touri-Info oder auch bei Ticket Regional. Falls ihr diese Woche außerdem mal wieder ein bisschen eure Lachmuskeln trainieren wollt, dann ab mit euch am Samstag zum Trierer Comedy Slam. Das Ganze ist ein Wettbewerb unter Newcomern und der Lustigste gewinnt. Im Mergnerhof geht's ab 20 Uhr los. Tickets bekommt ihr auch hier bei Ticket Regional. Und 2 Ufer, 2 Abende, das Brückenglück ist zurück. Am Samstag und Sonntag trifft sich Trier auf der Römerbrücke. Und zwar zum Futtern, zum Trinken und zum Feiern. Ihr könnt einfach vorbeikommen oder euch auf jede Menge Programm freuen. Von Yoga-Kurs über Foodtrucks, Kurzführungen und Kinderprogramm ist alles dabei.
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0: Wenn wir uns einen Film anschauen, dann haben wir ja alle so unseren eigenen Geschmack. Da gibt's auch verschiedene Genres und es gibt vor allen Dingen eine Filmreihe, die vereint Horror und Comedy ganz geschickt miteinander. Auf eine, ja sagen wir mal, etwas merkwürdige Art, aber immer sehr unterhaltsam. Die Rede ist von Scary Movie. Und die melden sich jetzt zurück mit Scary Movie 6 in den Kinos. Alle Infos dazu hat in der nächsten halben Stunde meine Kollegin Leonie für euch bei einer neuen Folge vom Filmtester.
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1: Mit Dorothee Spierer einen schönen Mittwoch euch. Trier zählt zu den 10 musikstärksten Städten Deutschlands. Eine neue Studie der GEMA im Auftrag des SZ-Instituts sieht Trier bundesweit auf Platz 10 und damit auf Rang 1 in Rheinland-Pfalz. Bewertet wurden unter anderem die Zahl der Live-Musikveranstaltungen, die Besucherzahlen und die Vielfalt der Veranstaltungsorte. Kulturdezernent Markus Nöll sieht darin eine Bestätigung für die lebendige Kulturszene der Stadt. Insgesamt wurden für die Untersuchung mehr als 10.700 Städte und Gemeinden in Deutschland analysiert. Die Polizeiinspektion Trier hat über das verlängerte Wochenende insgesamt 145 Einsätze registriert. Wie die Polizei jetzt mitteilt, wurden dabei unter anderem 28 Strafanzeigen und 25 Verkehrsunfälle aufgenommen. In der Zumainer Straße stoppten Beamte zum Beispiel einen Autofahrer mit 2,85 Promille Alkohol im Blut. Außerdem wurde in der Luxemburger Straße ein aggressiver Randalierer in Gewahrsam genommen, nachdem er Mülltonnen und Verkehrsschilder umgeworfen haben soll. Neben diesen Einsätzen begleiteten die Beamten auch mehrere Versammlungen im Stadtgebiet. Michael Lichter ist zum neuen Vorsitzenden der Fraktion Bündnis 90 Die Grünen im Trierer Stadtrat gewählt worden. Wie die Partei in einem Presseschreiben mitteilt, will sie in den kommenden 3 Jahren besondere Akzente bei Themen wie Innenstadtentwicklung, Klima- und Mobilitätspolitik, bezahlbares Wohnen und Jugendkultur setzen. Zum Sport. Für 9 Athletinnen der Lebenshilfe Trier geht es Mitte Juni zu den Special Olympics Nationalspielen in Saarland. Die Lebenshilfe Trier teilt mit, dass die Sportlerinnen dort im Bowling-Einzelwettbewerb gegen Teilnehmerinnen aus ganz Deutschland antreten werden. Die Qualifikation gelang durch starke Leistungen bei den Special Olympics Landesspielen Rheinland-Pfalz im vergangenen Jahr. Damals holte das Team unter anderem 3 Goldmedaillen und sicherte sich damit die Startplätze für das nationale Turnier. Unterstützt wird die Teilnahme durch Spenden aus der Charity-Partnerschaft mit dem Trierer Stadtlauf und die Stiftung Lebenshilfe Trier. Und das Beste kommt zum Schluss. Das Krankenhaus der Barmherzigen Brüder Trier ist von der AOK Rheinland-Pfalz-Saarland für sein nachhaltiges Engagement ausgezeichnet worden. Nach Angaben der AOK setzt das Krankenhaus bereits zahlreiche Maßnahmen zum Umwelt- und Ressourcenschutz um. Dazu gehören unter anderem eine konsequente Mülltrennung, die Reduzierung von Einwegplastik und ein nachhaltiges Abfallmanagement. Auch bei Energieeffizienz, Mobilität sowie Beschaffung und Lieferketten verfolgt das Krankenhaus langfristige Nachhaltigkeitsziele. Die AOK sieht das Brüderkrankenhaus damit als Vorbild für eine moderne und verantwortungsbewusste Gesundheitsversorgung.
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2: Wir haben heute Sonne und Wolken, wobei es so ein bisschen mehr Wolken sind. Ab dem Abend ist bei uns außerdem Regen möglich. Das Ganze bei milden 18 bis 19 Grad. Auch morgen wird es bei uns wieder mild mit Wolken und vielleicht gibt es da dann auch wieder Regen.
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2: Der Feierabendverkehr hat uns erreicht. Das heißt, auf den Straßen ist gerade einiges los. In der Innenstadt könnt ihr überall hier und da ein paar Minuten verlieren. So zum Beispiel um die Römerbrücke herum, da dauert es ein bisschen länger. Außerdem auf dem Kranenufer Richtung Kaiser-Wilhelm-Brücke, da dauert es gerade 5 Minuten mehr. Dann haben wir noch die Bitburger Straße stadteinwärts mit 7 Minuten mehr. Auf der Zeughausstraße Richtung Paulinenstraße, da dauert es auch nochmal 7 Minuten länger. Und es dauert auch länger um den Verteilerring herum. Da haben wir dann zum Beispiel auch die Löbstraße in Richtung Verteilerring. Da dauert es auch nochmal 5 Minuten länger. Dann gibt es außerdem eine

0: und zwar auf der Oleviger Straße stadteinwärts, da ist 30er-Zone. Und wenn ihr auch noch einen Blitzer gesehen habt, dann meldet euch gerne über die 0651 462 88 4 und die 0.
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0: Einen schönen Mittwoch euch, ihr seid hier bei Antenne Trier. Nach der ersten wirklich schönen Sommerwoche hier in Trier ist das Wetter diese Woche ja vor allem eins: nass. Ja, und was eignet sich da besser als ein schöner Kinobesuch? Da hat meine Kollegin Leonie einen Tipp für alle Gruselfans und die, die einfach nur plumpen Humor mögen.
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2: Mein Gott! Er hat sie abgestochen!
3: Nicht sie! Meine Pronomen sind they, them! Er hat them abgestochen!
4: Wir sind wieder da!
5: Und das bereits zum 6. Mal. Scary Movie 6 kommt in die Kinos. Mit dabei sind natürlich wieder die ikonischen Charaktere und ein neues Problem.
6: Ein Serienmörder treibt sein Unwesen.
7: Hallo, Tuesday.
8: Ich habe mich jahrelang darauf vorbereitet.
9: Hallo, Mutter. Du siehst scheiße aus.
5: Ja, ziemlich netter Umgang zwischen den beiden, oder? Und was darf bei einem klassischen Scary-Movie-Film nicht fehlen? Natürlich richtig trockener Humor, der einen schönen Rundumschlag macht.
10: Sollen wir uns drücken?
11: Würde ich echt gern, aber ich bin jetzt Republikanerin, also sollte ich wohl Rassistin sein.
12: Oh, Kleine, ich glaube, alle Weißen sind Rassisten, also komm her.
11: Okay.
13: Oh. Hi. Wir haben gehört, hier steckt eine Halloween-Party. Wir sind hier, um zu trinken, schlechte Musik zu hören und halbschwule Sachen zu machen.
14: Wieso nur halbschwul?
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15: Schick ein.
0: Zum Beispiel um 20.15 Uhr im Cinemax Trier. Viel Spaß und gutes Gruseln euch.
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1: Ich bin Dirk Zeitler. Angesichts der durch den Iran-Krieg verursachten Energiekrise will die Europäische Kommission die Schuldenregeln der EU weiter lockern. Nach einem Vorschlag der Brüsseler Behörde sollen künftig höhere Schulden auch für Investitionen in die Energiewende erlaubt sein.
2: Der Vorschlag der Kommission lautet vereinfacht etwa so. Seit vergangenem Jahr dürfen EU-Länder ja über 4 Jahre hinweg zusätzlich 1,5% des Bruttoinlandsprodukts für Verteidigung ausgeben. Aber künftig könnte erlaubt sein, davon 0,3 Prozentpunkte nicht für Militär, sondern für die Energiewende auszugeben. Vor allem Italien hatte für die Umwelt eine Sonderregelung sowie für die Rüstung gefordert. Aus Brüssel, Dieter Ebeling.
1: Die Ukraine hat in der Nacht mehrere russische Regionen angegriffen, darunter auch die Millionenstadt St. Petersburg. Und das vor Beginn eines wichtigen internationalen Wirtschaftsforums. Die russischen Behörden bestätigten Schäden an Infrastrukturanlagen.
3: Das Bild eines starken Russlands, welches der Kreml mit dem Wirtschaftsforum in Petersburg vermitteln wollte, haben die ukrainischen Drohnen zerstört. Die Rauchschwaden sind bis ins Stadtzentrum zu sehen und überschatten auch das festlich inszenierte Forum. Eingeschlagen haben die Drohnen Medienberichten nach im Ölterminal und in einer Flottenbasis. Der Kreml reagierte erbost. Solche Angriffe seien der Grund, warum der Krieg geführt werde, sagte Putins Sprecher Peskow. Dabei ließ er unerwähnt, dass der Kreml-Chef Putin selbst den Krieg begonnen hatte. Aus Moskau, Andrei Balin.
1: Gegen die Milliardensparpläne der Bundesregierung bei den Gesundheitsausgaben formiert sich wachsender Widerstand. Wenn der Gesetzentwurf in der nächsten Woche erstmals in den Bundesrat kommt, liegen zahlreiche Kritikpunkte von Ausschüssen der Länderkammer vor. Gefordert wird die Streichung mehrerer Ausgabenbremsen bei Kliniken, Praxen, Apotheken und Pharmabranche. Der Hausärzteverband macht mit einer Protestaktion mobil. Der hessische Verfassungsschutz darf den AfD-Landesverband als rechtsextremen Verdachtsfall einstufen und beobachten. Das hat das Verwaltungsgericht Wiesbaden im Hauptsacheverfahren entschieden. Das Landesamt für Verfassungsschutz hatte die hessische AfD 2022 als rechtsextremen Verdachtsfall eingestuft und mit der Beobachtung begonnen. Die Partei hatte gegen ihre Einstufung geklagt.
0: Und jetzt noch mehr Informationen aus unserer Region.
4: Ich bin Dorothee Spierer. Trier zählt zu den 10 musikstärksten Städten Deutschlands. Eine neue Studie der GEMA im Auftrag des SZ-Instituts sieht Trier bundesweit auf Platz 10 und damit auf Rang 1 in Rheinland-Pfalz. Bewertet wurden unter anderem die Zahl der Live-Musikveranstaltungen, die Besucherzahlen und die Vielfalt der Veranstaltungsorte in mehr als 10.700 Städten und Gemeinden. Kulturdezernent Markus Nöhl sieht darin eine Bestätigung für die lebendige Kulturszene der Stadt.
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5: Es ist bei uns bewölkt, aber so ein bisschen Sonne gibt's auch. Das Ganze bei eher milden 18 bis 19 Grad. Ab dem Abend könnte es bei uns vielleicht nochmal regnen. Auch morgen, da ist es bei uns eher mild mit Wolken und auch da ist dann wieder Regen möglich.
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5: Es gibt gerade immer noch ein paar Staus bei uns. Einmal am St. Barbara-Ufer bis hoch zur Kaiser-Wilhelm-Brücke. Da braucht ihr 8 Minuten länger. Und auf der Bitburger Straße stadteinwärts sind es auch noch mal 8 Minuten mehr. Es kann außerdem sein, dass ihr in der Innenstadt hier und da mal so 2 bis 4 Minuten ungefähr verliert. Um den Verteilerring herum, da ist gerade auch noch ein bisschen was los. Da könnte es auch noch mal länger dauern. Dann gibt es außerdem noch eine Sperrung. Und zwar ist die B419 zwischen Wincheringen und Palzem gerade voll gesperrt. Da hat es einen Unfall gegeben. Also es ist einiges los. Ich wünsche euch, dass ihr da gut durchkommt. Eine gute und sichere Fahrt euch.
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5: Bei uns gibt es gerade nur einen einzigen Blitzer und zwar auf der Oleviger Straße stadteinwärts, da ist 30er-Zone. Und wenn ihr auch noch einen Blitzer gesehen habt, dann meldet euch gerne über die 0651 462 884 und die 0.
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5: Wir haben gerade kurz nach 5, schön, dass ihr dabei seid. Und am Freitag, da geht's ja endlich los mit Rock am Ring. Wenn man auf so ein Festival fährt, dann möchte man ja auf jeden Fall gut vorbereitet sein, am besten nichts vergessen. Und deswegen erzählt uns gleich nach den nächsten 2 Songs meine Kollegin Leonie nochmal, woran wir so denken müssen, wenn wir auf so ein Festival fahren.
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0: Einen schönen Mittwoch euch, ihr seid hier bei Antenne Trier. Viele von euch Trierern machen sich heute auf den Weg zu Rock am Ring. Und wie der ein oder andere vielleicht weiß, kommt es gern mal vor, dass man so ein paar Sachen vergisst einzupacken. Wie gut, dass meine Kollegin Leonie Festival-Expertin ist und unser Gedächtnis nochmal auffrischt. Woran muss ich denn unbedingt denken?
1: Also ich gehe mal davon aus, dass du das volle Festivalerlebnis mit Campen und so erleben möchtest. Dann aber auch sonst natürlich ist das Ticket erstmal das Wichtigste. Es klingt vielleicht erstmal ein bisschen unnötig zu erwähnen, aber ich kenne mich aus und weiß, wie flott die Dinger weg sein können. Ach und übrigens, ladet euch am besten schon vorher Geld auf euer Festivalbändchen, dann habt ihr euch den Stress vor Ort schon mal gespart.
0: Okay, wird gemacht. Worauf muss ich denn sonst noch so achten?
1: Ja, wenn ich an die An- und Abreise denke, dann kann ich aus Erfahrung sagen, dass man gerne mal ordentlich im Stau stehen kann, also viel Zeit einplanen. Es gibt aber auch verschiedene Shuttle-Möglichkeiten, da könnt ihr das Auto dann sogar zu Hause lassen. Ansonsten wäre Deo noch ganz gut, denn jeder weiß ja, dass Hygiene beim Campen auf dem Ring nicht ganz so groß geschrieben wird. Was aber groß geschrieben wird, ist das Trinken von dem ein oder anderen alkoholischen Kaltgetränk. Wenn ihr das also vorhabt, dann solltet ihr auch an die Elektrolyte und Kopfschmerztabletten denken.
0: Ja, da sagst du was. Und apropos Kopf, die Ohren sollte man doch bestimmt auch schützen, oder?
1: Ja, wenn du empfindlich bist, auf jeden Fall, dann pack dir lieber Ohrstöpsel ein, ob für die Nacht oder gegen die zu laute Musik. Auch wichtig, Snacks. Pause wird da nämlich eher nicht gemacht und die Stärkung für zwischendurch, die muss dafür umso fitter machen. Ah, und bevor ich's vergesse, denkt unbedingt an genügend Socken. So für 3 Tage Zeiten sollte man um die 10 Paare mitnehmen. Ich denke, das sollte dann reichen. Auch wichtig, und leider muss das auch dieses Jahr wieder auf die Liste, die wetterfesten Schuhe, die Regenjacke und der Regenponcho.
0: Ja, das stimmt leider. Das Wetter da oben ist so ein bisschen wie so ein Glücksspiel. Also ihr Trierer, mit dieser Checkliste kann Rock am Ring endlich losgehen. Danke dir, Leonie, für die Infos.
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1: Mit Dorothee Spierer einen schönen Mittwoch euch. Trier zählt zu den 10 musikstärksten Städten Deutschlands. Eine neue Studie der GEMA im Auftrag des SZ-Instituts sieht Trier bundesweit auf Platz 10 und damit auf Rang 1 in Rheinland-Pfalz. Bewertet wurden unter anderem die Zahl der Live-Musikveranstaltungen, die Besucherzahlen und die Vielfalt der Veranstaltungsorte. Kulturdezernent Markus Nöll sieht darin eine Bestätigung für die lebendige Kulturszene der Stadt. Insgesamt wurden für die Untersuchung mehr als 10.700 Städte und Gemeinden in Deutschland analysiert. Die Polizeiinspektion Trier hat über das verlängerte Wochenende insgesamt 145 Einsätze registriert. Wie die Polizei jetzt mitteilt, wurden dabei unter anderem 28 Strafanzeigen und 25 Verkehrsunfälle aufgenommen. In der Zumainer Straße stoppten Beamte zum Beispiel einen Autofahrer mit 2,85 Promille Alkohol im Blut. Außerdem wurde in der Luxemburger Straße ein aggressiver Randalierer in Gewahrsam genommen, nachdem er Mülltonnen und Verkehrsschilder umgeworfen haben soll. Neben diesen Einsätzen begleiteten die Beamten auch mehrere Versammlungen im Stadtgebiet. Michael Lichter ist zum neuen Vorsitzenden der Fraktion Bündnis 90 Die Grünen im Trierer Stadtrat gewählt worden. Wie die Partei in einem Presseschreiben mitteilt, will sie in den kommenden 3 Jahren besondere Akzente bei Themen wie Innenstadtentwicklung, Klima- und Mobilitätspolitik, bezahlbares Wohnen und Jugendkultur setzen. Zum Sport. Für 9 Athletinnen der Lebenshilfe Trier geht es Mitte Juni zu den Special Olympics Nationalspielen ins Saarland. Die Lebenshilfe Trier teilt mit, dass die Sportlerinnen dort im Bowling-Einzelwettbewerb gegen Teilnehmerinnen aus ganz Deutschland antreten werden. Die Qualifikation gelang durch starke Leistungen bei den Special Olympics Landesspielen Rheinland-Pfalz im vergangenen Jahr. Damals holte das Team unter anderem 3 Goldmedaillen und sicherte sich damit die Startplätze für das nationale Turnier. Unterstützt wird die Teilnahme durch Spenden aus der Charity-Partnerschaft mit dem Trierer Stadtlauf und die Stiftung Lebenshilfe Trier. Und das Beste kommt zum Schluss. Das Krankenhaus der Barmherzigen Brüder Trier ist von der AOK Rheinland-Pfalz-Saarland für sein nachhaltiges Engagement ausgezeichnet worden. Nach Angaben der AOK setzt das Krankenhaus bereits zahlreiche Maßnahmen zum Umwelt- und Ressourcenschutz um. Dazu gehören unter anderem eine konsequente Mülltrennung, die Reduzierung von Einwegplastik und ein nachhaltiges Abfallmanagement. Auch bei Energieeffizienz, Mobilität sowie Beschaffung und Lieferketten verfolgt das Krankenhaus langfristige Nachhaltigkeitsziele. Die AOK sieht das Brüderkrankenhaus damit als Vorbild für eine moderne und verantwortungsbewusste Gesundheitsversorgung.
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2: Wir haben heute Sonne und Wolken, wobei es so ein bisschen mehr Wolken sind. Ab dem Abend ist bei uns außerdem Regen möglich. Das Ganze bei milden 18 bis 19 Grad. Auch morgen wird es bei uns wieder mild mit Wolken und vielleicht gibt es da dann auch wieder Regen.
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2: Es ist gerade immer

0: Da braucht ihr 4 Minuten mehr. Dann dauert es auch noch länger auf der Zeughausstraße Richtung Paulinstraße. Da sind es 5 Minuten mehr. Und auch um den Verteilerring herum, da verliert ihr hier und da auch noch ein paar Minuten. Länger dauert es da vor allen Dingen auf der Herzogenbuscher Straße in Richtung Verteilerring. Da braucht ihr gerade 5 Minuten länger. Und dann gibt es auch noch eine Sperrung. Auf der B419 zwischen Wincheringen und Palzem, da ist es gesperrt. Da hat sich ein Verkehrsunfall ereignet. Also einiges los und ich wünsche euch, dass ihr da gut durchkommt. Eine gute und sichere Fahrt euch.
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0: Bei uns gibt es gerade nur einen einzigen Blitzer und zwar auf der Oleviger Straße stadteinwärts, da ist 30er-Zone. Und wenn ihr auch noch einen Blitzer gesehen habt, dann meldet euch gerne über die 0651 462 884 und die 0.
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1: 3. Juni 1984. Laura Branigan ist mit Self Control neu in den deutschen Singlecharts. Der Song stammt eigentlich nicht von ihr, sondern von ein paar Songschreibern aus Italien. Die schreiben das Ding zusammen mit dem italienischen Sänger Raff schon ein Jahr vorher, 1983. Bevor der es dann aber selbst rausbringt, bieten die Autoren den Song Laura Branigan an. Am Ende nehmen dann beide ihre eigene Version auf. Raff eine Italo-Version, Branigan die eher amerikanische Pop-Version, die wir alle im Ohr haben. Damals, 1984, sind aber beide sehr erfolgreich mit der Nummer. In den deutschen Singlecharts steht Raff auf Platz 2, Laura Branigan auf Platz 1. Im Song selbst geht's um eine junge Frau, die einfach gerne ausgeht und feiert. Sie liebt das Nachtleben und ihr ganz großes Highlight im Leben sind die Wochenenden mit wilden Partys und langen Nächten, in denen sie gerne auch immer die Kontrolle verliert. Die Selbstbeherrschung gibt die Frau im Song bei der ganzen Feierei völlig ab, sagt Laura Branigan selbst. Sie lässt sich kontrollieren von der Nacht oder auch von einem bestimmten Menschen, den sie trifft. Self-Control ist ein toller Song, voller Erinnerungen an die 80er, bei dem man gerne auch mal in Gedanken, ja, da ist es ja nicht so schlimm, kann man ja mal machen, ein bisschen die Kontrolle über sich selbst verlieren kann.

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1: Ich bin Dirk Zattler. Gegen die Milliardensparpläne der Bundesregierung bei den Gesundheitsausgaben formiert sich wachsender Widerstand. Wenn der Gesetzentwurf von Ministerin Warken in der nächsten Woche erstmals in den Bundesrat kommt, liegen zahlreiche Kritikpunkte von Ausschüssen der Länderkammer vor. Gefordert wird die Streichung mehrerer Ausgabenbremsen bei Kliniken, Praxen, Apotheken und Pharmabranche. Außerdem macht der Hausärzteverband mit einer Protestaktion mobil. Angesichts der durch den Iran-Krieg verursachten Energiekrise will die Europäische Kommission die Schuldenregeln der EU weiter lockern. Nach einem Vorschlag der Brüsseler Behörde sollen künftig höhere Schulden auch für Investitionen in die Energiewende erlaubt sein.
2: Der Vorschlag der Kommission lautet vereinfacht etwa so. Seit vergangenem Jahr dürfen EU-Länder ja über 4 Jahre hinweg zusätzlich 1,5% des Bruttoinlandsprodukts für Verteidigung ausgeben. Aber künftig könnte erlaubt sein, davon 0,3 Prozentpunkte nicht für Militär, sondern für die Energiewende auszugeben. Vor allem Italien hatte für die Umwelt eine Sonderregelung sowie für die Rüstung gefordert. Aus Brüssel, Dieter Ebeling.
1: Die Gewerkschaft Verdi ruft in den laufenden Tarifverhandlungen im Handel erneut zu bundesweiten Schwanstreiks auf. Betroffen seien morgen und übermorgen Betriebe und Unternehmen im Einzel- sowie im Groß- und Außenhandel in allen Bundesländern, wie die Gewerkschaft mitteilte.
3: Eine bodenlose Frechheit nennt die Gewerkschaft die Tarifangebote, die die Arbeitgeber zuletzt vorgelegt hatten. Verdi fordert 7% mehr Lohn. Die Arbeitgeber hatten in einigen Bundesländern 3,5% angeboten in 2 Schritten. Denn der Handelsverband Deutschland sieht angesichts der schwächelnden Konjunktur kaum Spielraum für Lohnerhöhungen. Die Gewerkschaft will jetzt mit der zweiten Streikankündigung Druck für mehr Geld machen. Wo und wie genau die Streiks für die Verbraucher spürbar wären, ist noch nicht klar. Thomas Thonfeld, Nachrichtenredaktion.
1: Am helllichten Tag sind in einer Einkaufsstraße mitten in Westerland auf der Insel Sylt mindestens 3 Schüsse auf einen Barbershop abgegeben worden. Verletzt wurde bei dem Vorfall ersten Erkenntnissen zufolge niemand, wie ein Polizeisprecher sagte. Ein Mann, der eine scharfe Schusswaffe bei sich trug, wurde festgenommen. Eine weitere Person sei flüchtig. Der Bereich rund um den Tatort wurde von der Polizei abgesperrt.
0: Und jetzt noch mehr Informationen aus unserer Region.
4: Ich bin Dorothee Spierer. 9 Athletinnen der Lebenshilfe Trier nehmen Mitte des Monats im Bowling-Einzelwettbewerb der Special Olympics Nationalspiele im Saarland teil. Die Qualifikation holte sich das Team mit 3 Goldmedaillen bei den Landesspielen Rheinland-Pfalz im vergangenen Jahr. Unterstützt wird die Teilnahme durch Spenden aus der Charity-Partnerschaft mit dem Trierer Stadtlauf und die Stiftung Lebenshilfe Trier.
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5: Es ist bei uns bewölkt, aber so ein bisschen Sonne gibt's auch. Das Ganze bei eher milden 18 bis 19 Grad. Ab dem Abend könnte es bei uns vielleicht nochmal regnen. Auch morgen, da ist es bei uns eher mild mit Wolken und auch da ist dann wieder Regen möglich.
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5: Es wird gerade wieder so ein bisschen ruhiger auf den Straßen. Auf der Bitburger Straße stadteinwärts, da braucht ihr gerade 7 Minuten länger. Und auf der Herzogenbuscher Straße Richtung Verteilerring, da sind 6 Minuten mehr. Es gibt außerdem gerade eine Sperrung. Und zwar ist die B419 zwischen Wincheringen und Palzem gerade voll gesperrt. Da hat sich ein Unfall ereignet. Habt auf jeden Fall jetzt am Abend noch eine gute und sichere Fahrt.
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5: Da habe ich gerade 2 Meldungen für euch, und zwar einmal auf der A64 auf der Höhe Grevenich Richtung Trier, da dürft ihr 100 fahren. Und dann steht noch ein Blitzer bei uns in der Innenstadt, in der Oleviger Straße, stadteinwärts, da ist eine 30er-Zone. Und wenn ihr auch noch einen Blitzer gesehen habt, dann meldet euch gerne über die 0651 462 884 und die 0.
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5: Einen schönen guten Abend. Wir haben gerade kurz nach 6. Ich bin Leo. Wir hatten ja schon wirklich schöne, warme, sonnige Tage dieses Jahr. Und davon wird es in den nächsten Wochen bestimmt auch wieder mehr geben. Und da denkt man ja schnell, ja, in dieser Jahreszeit, da bleiben wir jetzt alle gesund. Ja, Pustekuchen. Auch im Sommer, da kann man krank werden. So wie ich zum Beispiel auch gerade ein bisschen. Und meine Kollegin Leonie, die erzählt uns nach den nächsten 2 Songs gleich mal, wie es sein kann, dass man im Sommer krank wird und was man da am besten tun kann, um wieder gesund zu werden.
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0: Einen schönen Mittwoch euch, ihr seid hier bei Antenne Trier. Wenn es bei uns wieder wärmer wird, die Tage länger dauern und überall WM, Festivals und Partys sind, denkt man schnell mal, jetzt kann mich nichts mehr aufhalten. Doch, eine Grippe. Es gibt tatsächlich auch die Sommergrippe und die hat mich tatsächlich auch erwischt. Meine Kollegin Leonie hat sich da mal eingelesen. Wie kann man denn bitte im Sommer krank werden?
1: Ja, man könnte schnell denken, Erkältungen sind eher was für den Winter. Aber auch im Sommer gibt es tatsächlich Viren und Bakterien, die uns befallen können. Viren können zum Beispiel die oberen Atemwege infizieren und auch manche Bakterienarten fühlen sich bei warmem Wetter ganz besonders wohl. Typische Symptome sind Schnupfen, Halsschmerzen und Kopf- und Gliederschmerzen, aber auch Magen-Darm. Beschwerden sind da nicht so selten.
0: Ja, die brauche ich jetzt nicht auch noch. Wie kann man sich denn am besten vor so einer Sommergrippe schützen?
1: Ja, viel kann man da leider nicht machen. Vielleicht braucht man auch ein bisschen Glück, um gesund zu bleiben. Was natürlich immer hilft, ist Hände waschen und zwar oft und gründlich. Bei Hitze stellt man ja auch gerne mal die Klimaanlage ein, aber lieber nicht zu stark, denn es wird nämlich dann viel zu kalt und Kälte macht uns anfälliger für Krankheiten.
0: Und was hilft beim Gesundwerden, wenn es einen dann doch erwischt hat?
1: Ja, Medikamente und Antibiotika, die sind bei Erkältungsviren leider wirkungslos. Wenn der Hals betroffen ist, dann hilft oft ein warmer Tee mit Ingwer und Kurkuma. Und der beste Tipp ist Ruhe. Das ist meistens alles, was unser Körper in so einer Situation braucht, um eben eine Krankheit bekämpfen zu können. Bei schweren Beschwerden kann man dann auch mal zum Arzt gehen, aber in der Regel ist das eher nicht notwendig.
0: Danke dir, Leonie. Dann drücken wir euch mal die Daumen, liebe Trierer, dass ihr gesund bleibt und den Sommer so richtig genießen könnt.

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1: Zum Börsenschluss. Heute ist der DAX am deutschen Aktienmarkt dann noch etwas tiefer abgesackt. Der DAX schloss zur Wochenmitte bei 24.796 Punkten. Das waren 1,3% weniger als gestern. Die Wall Street zeigte sich am späten Nachmittag deutlich schwächer, geschuldet der unverändert sehr gespannten Lage im Libanon und am Persischen Golf. Auch mit den Ölpreisen ging es an den internationalen Märkten wieder aufwärts. Dem hatte der DAX dann nichts mehr entgegenzusetzen. Zu den größten Verlierern unter den 40 Standardwerten gehörten Scout24, SAP und Deutsche Bank. Zulegen konnten dagegen noch die Versorger RWI und E.ON sowie Merck und Bayer. Der Euro notierte am Abend mit einem $16,05 etwas schwächer. Aus Frankfurt, Klaus Bente.
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1: So, du bekommst sofort jetzt 100 Euro. Die kannst du jetzt innerhalb der nächsten Sekunden gewinnen, wenn du uns sagst, was hier rauskommt.
2: Was ist schwerer? 1 Kilogramm Federn oder 1 Kilogramm Gold?
1: Was ist schwerer? 1 Kilo Federn oder 1 Kilo Gold? So, ernst gemeinte Frage. Eine Echtzeitüberweisung geht raus. Das Geld wird unser Konto heute verlassen. 0137 90 30 200. Ruf ganz schnell an. Löst die Frage unter 0137 90 30 200. Für 50 sind aus allen deutschen Netzen. Mit Leitung 3 bist du live in der Show.
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1: Was ist schwerer? 1 Kilogramm Federn oder 1 Kilogramm Gold, Freunde? 100 Ocken jetzt für dich zu haben. 0137 90 30 200. Runde ist hiermit freigegeben. 0137 90 30 200. Für 50 sind aus allen deutschen Netzen. Der Jackpot ist bei mir im Studio. Die Chrissy. Ich grüße dich. Schönen guten Abend.
4: Ja, yeah, hello.
1: Hallo. Hi. Wie geht es Ihnen?
4: Sehr gut.
1: Gut, alles klar. Bevor es peinlich wird, höre ich auf. Also, ganz kurz. Jetzt bitte, ist schon jemand? Nee, Freunde, ganz ehrlich, ihr müsst da wirklich... Da rappelt's bereits im Karton. Wer hat sofort angerufen? Hallo? Hallo? Hallo? 3, 2.
5: Warte. Hallo?
1: Ja, wer ist denn da?
5: Mirko Harz ist hier, hallo.
1: Ja, Herr Harz, was kommt denn raus?
5: Ja, ich hab nichts gehört, ich sitze im Auto und die Rückkopplung.
1: Ja, dann nehmen wir uns einfach für den Herrn Harz mehr Zeit, alles klar, was kommt denn raus, Herr Harz?
5: Prima, danke. Beides gleich, beides 1 Kilo.
1: Richtig! Der Harz, Mirko, der hat's raus, der hat's.
4: Sehr schön.
1: Mirko.
5: Ja.
1: Bleib mal am Phone. Ich stell dich rüber in die Direktüberweisungszentrale. Bei uns, du kriegst das Geld innerhalb der nächsten Stunden. Ja, bleib dran.
5: Ja. Das ist ja geil.
1: Da lacht er wie der Joker bei Batman. Alles Liebe. Ciao. So, machen wir weiter. So, machen wir direkt weiter, würde ich sagen. Los geht's. Und? Nee, da klingelt's nicht, sondern jetzt geht's los. So, wir fangen jetzt erst richtig an. Bist du dran geblieben? Neue Frage, neues Glück.
2: Wie viel Erde ist in einem Loch von 3 mal 3 mal 3 Metern?
1: So, wieder schnell sein, wieder Mirko Harz. Ne? Wie viel Erde ist in einem Loch von 3 mal 3 mal 3 Metern? Ruf jetzt direkt an. Mit Glücksleitung 3 bist du live in der Show. Unter 0137 90 30 200. Rasend schnell, wie das hier geht auf deinem Lieblingssender. Und du hast das Geld heute, das wird heute, ich verspreche, das Geld verlässt heute unser Konto in Richtung dein Konto, wenn du richtig löst. 0137 90 30 200 für 50 sind aus allen deutschen Netzen. Wie viel Erde ist denn in einem Loch von 3 mal 3 mal 3 Metern? Hast du die Lösung? Timo war schon mal in der vorherigen Sendung da und meinte das. Deine Lösung lautet...
6: Ich habe 27.000 Kubikliter.
1: Kubikliter?
6: Ja.
1: Aber Timo, das kann ja nicht richtig sein.
6: Oh, okay.
1: Ja, also das muss ich falsch geben. Ja, da bleibt mir gar nichts anderes übrig. Das ist nicht richtig. Timo, Chrissy ist noch mit der Sofortüberweisung beschäftigt. Ich mache Folgendes. Ich gebe 100 Euro obendrauf. Du gewinnst 200 Euro. Ich habe die Gewinnsumme jetzt verdoppelt. Ruf aber bitte schnell an. 0137 90 30 200. 200 Ocken für dich. Ja, der Harz-Mirko hat 100 gekriegt. Du kriegst 200 jetzt. 0137 90 30 200 für 50 Cent aus allen deutschen Netzen. Nochmal die Frage.
2: Wie viel Erde ist in einem Loch von 3 mal 3 mal 3 Metern?
1: Wir haben Timo gehört, Chrissy, mit 27.000 Kubikliter. Das musste ich falsch geben.
4: Ja, das ist falsch.
1: Wie viel Erde ist in einem Loch von 3 mal 3 mal 3 Metern? 200 Euro jetzt für dich. Ruf jetzt an oder hast du die Lösung raus? Weißt du, was rauskommt? Frederike war auch schon mal in einer anderen Sendung da und meinte das. Na, was glaubst du, wie viel Erde in dem Loch ist?
7: Ja, das sind 27 Meter, würde ich sagen.
1: Meter?
7: Quadratmeter, Entschuldigung.
1: Ist leider auch nicht richtig.
8: Nein.
1: Ist beides. beides nicht richtig, aber wir wollen ja nur eine Lösung hören. Also ich lasse jetzt nur die erste Lösung. Ich muss da leider, komm, es geht um Geld. Chrissy, 200 Euro, was ist hier los?
0: Ja, ich weiß auch nicht, was los ist. 200 ist mir aber zu wenig. Ich lege nochmal einen 100er drauf, dann sind wir bei 300 Euro Garantiegewinn. Und übrigens, das Geld geht heute raus per Echtzeitüberweisung.
1: Ja, und das geht ruckzuck.

0: 100 Euro garantierter Gewinn ab jetzt.
1: Was ist hier los? Was ist? Hey, hol dir doch 500 Ocken ab. Noch keiner im Studio. 0137 90 30 200. 0137 90 30 200 für 50 sind aus allen deutschen Netzen.
2: Wie viel Erde ist in einem Loch von 3 mal 3 mal 3 Metern?
1: Wir brauchen jetzt bitte deine richtige Lösung. Ralf war auch schon mal in der vorherigen Sendung da und meinte das. Wie viel Erde ist denn nun in diesem Loch?
3: 27 Kubikmeter.
1: 27 Kubikmeter?
3: Exakt.
1: Nein, das stimmt auch nicht. Ralf, es ist nicht richtig. Was sollen wir da machen? Was sollen wir tun? Es ist nicht richtig. Chrissy, dann brechen wir es ab. Dann lassen wir 500 Euro. Es ist mehr Geld, als wir dafür einsetzen wollen. Dann müssen wir es abbrechen. Hilft ja nichts. Ich weiß auch nicht, was machst du
0: denn? Auf keinen Fall. Ich breche jetzt nicht ab. Ich brauche wirklich nur einen einzigen, der das hier richtig löst. Okay, ich lege nochmal 100 drauf. Wir spielen jetzt um 600 Euro garantierter Gewinn und das Geld geht heute raus. Per Echtzeitüberweisung.
1: Ja, wenn jemand hier richtig löst, wenn hier jemand im Studio richtig löst, dann geht das Geld per Echtzeitüberweisung heute auf dein Konto. 0137 90 30 200. Noch niemand bei uns im Studio. Liebes Radioland, reich mir jetzt mal bitte deine helfende Hand. 0137 90 30 200. Für 50 sind aus allen deutschen Netzen. Selten so eine Situation gehabt wie heute. Wie viel Erde ist denn in einem Loch von 3 mal 3 mal 3 Metern? Bitte jetzt, nimm dir bitte das Geld mit Chrissy. Noch keiner bei uns gerade im Studio. Das gibt's nicht. Wir haben hört auf zu klopfen, liebe Regie. Die wollen schon weitermachen mit Musik. Mach jetzt was. Brechstange.
0: Ja, ich mach was. Noch niemand, der im Studio gelöst hat. Okay, ich erhöhe jetzt nochmal. Ja. Also sage mal, was ist denn hier los? Lasst mich erhöhen und zwar nicht um 100, sondern ich gehe jetzt von 600 auf 150 mehr. 750 Euro garantierter Gewinn gibt's jetzt.
1: 700, wir kommen schon ganz, Leute, die klopfen von draußen an die Scheibe, weil die ins Studio wollen. Lös jetzt 750 Euro für dich. 0137 90 30 200. Sobald wir einen Gewinner haben, alles gut, wir brauchen dich jetzt. 0137 90 30 200 für 50 sind aus allen deutschen Netzen. Wie viel Erde ist in einem Loch von 3 mal 3 mal 3 Metern? Sag's mir bitte, hast du die Lösung raus? Dann sag sie, Cornelia war schon mal in einer anderen Sendung da und meinte das.
4: Genau, ich habe da jetzt kombiniert, 27 Kubikmeter sind umgerechnet 27.000 Liter.
1: Nee, das ist nicht richtig. Nee, es ist einfach alles falsch. Chrissy, wir sind auf der völlig falschen Fährte. Lass es uns abbrechen. Lass es. Das ist zu schwer für heute, denke ich mal. Ich weiß es nicht.
0: Also ich mache weiter. Auf jeden Fall mache ich weiter. Und zwar mit Kohle. Ich erhöhe jetzt nochmal. Ich gehe jetzt von 750 nicht auf 800, nicht auf 900, nicht auf 59. Was? Ich gehe auf satte 1.000 Euro garantierter Gewinn. Heute überwiesen, heute auf dem Konto, ab jetzt.
1: Ist dein Ernst, ja?
0: Ja.
1: 1.000 Euro gehen jetzt hier raus. Freunde, hast du die Lösung? Nur noch jetzt schnell. 0137 90 30 200. Kein Joke jetzt. Du kriegst für die richtige Lösung satte 1.000 Euro auf dein Konto. 0137 90 30 200. Und noch niemand hört meine Stimme in seinem Telefon. 0137 90 30 200 für 50 sind aus allen deutschen Netzen. Bitte löse es jetzt, da kommen doch nicht 27.000 Liter raus. Stell dich doch bitte bildlich auf einem Feld davor.
2: Wie viel Erde ist in einem Loch von 3 mal 3 mal 3 Metern?
1: Irgendeiner, irgendjemand, irgendwer, jetzt 0137 90 30 200. 0137 90 30 200 für 50 sind aus allen deutschen Netzen. Es geht sofort weiter mit Musik, liebe Regie. Wir haben noch niemanden. Die spielen mir jetzt bereits den Schlusscount und ein. Chrissy, mach was. Brechstange jetzt.
0: Ja, ich mach was. Ich verdopple sofort die Gewinnchancen. Die, zur Glücksleitung 3 kommt die Glücksleitung 4 dazu. Wir haben jetzt die doppelte Gewinnchance in 3, 2, 1, jetzt.
1: Ich verspreche, die 1.000 Euro gehen raus. Das 1.000 Euro gehen raus. Die verlassen unser Konto heute. Willst du sie haben? 0137 90 30 200. Ich suche nur jemanden mit der richtigen Lösung jetzt. 0137 90, 30, 200 für 50 sind aus allen deutschen Netzen. Wie viel Erde ist in einem Loch von 3 mal 3 mal 3 Meter? Ich könnte auch 9 mal 9 mal 9 Meter. Bitte sag's mir jetzt. Ich gebe keinen Tipp. Du musst es wissen. Du musst es sagen, Chrissy. Mach was. Wir brauchen jetzt schnell einen Gewinner irgendwie.

0: Gibi, wir haben keine Zeit mehr.
1: Nee, wir haben keine Zeit mehr. Ich verdopple jetzt nochmal die zweifache Gewinnchance auf die vierfache Gewinnchance.
0: Super,
1: Glückszeitung 9 und Glückszeitung 10 kommen dazu, weil noch niemand hier gelöst hat. In 3, 2, 1 ab jetzt.
0: Ganz kurz, Gewinnchance für dich vervierfacht. Jede Sekunde kann es klingeln. 0137 90 30 200. Jede Sekunde kann es soweit sein. 0137 90 30 200 für 50 sind aus allen deutschen Netzen. Mein Gott, es geht um 1000 Euro. Wie viel Erde ist in einem Loch von 3x3x3 Metern? Wir haben keine Zeit mehr. Regie, lasst mich in Ruhe. Ich habe gesagt, ich mache einen Gewinner. Es hat noch nicht geklingelt. Jede Sekunde kannst du zu uns ins Studio kommen. 0137 90 30 200. 0137 90 30 200 für 50 sind aus allen deutschen Netzen. Chrissy, ich bitte dich um drastischere Maßnahmen, denn es ist hier bei uns. Hier bei uns tatsächlich. Ich schau mal in Leitung 10. Da ist niemand. Das ist nicht zu fassen. Also ich brauche einen Gewinner.
1: Ja, ich sehe es noch niemand in den ganzen Leitungen. Ich verdopple jetzt ein letztes Mal von der vierfachen Gewinnchance auf die achtfache Gewinnchance. Mit Glücksleitung 14, krass. Glücksleitung 15, Glücksleitung 16 und Glücksleitung 17. Ab jetzt.
0: Achtung, jede Sekunde zählt. 0137 90 30 200. Jede Sekunde kannst du zu uns kommen. 0137 90 30 200 für 50 sind aus allen deutschen Netzen. Sag mal, der kommt doch nicht 27.000 Kubikliter, nicht 27 Quadratmeter, wie Frederika gesagt hat, oder Ralf hat 27 Kubikmeter gesagt, oder Cornelia 27.000 Liter. Es ist nicht richtig.
2: Wie viel Erde ist in einem Loch von 3x3x3 Metern?
0: Chrissy, bitte mach was, wir haben keine Zeit mehr.
1: Nee, wir haben keine Zeit und noch niemand hier, der richtig im Studio gelöst hat. Ich gehe jetzt auf die zehnfache Gewinnchance. Oh, ich mache die 10 voll. Glücksleitung 24 und Glücksleitung 25 kommen dazu. Und diese zehnfache Gewinnchance führt ins Studio.
0: Achtung! Jede Sekunde kann es jetzt klingeln. Ich brauche jetzt einen Menschen da draußen. Hast du ein Telefon und die richtige Lösung? Hol dir 1000 Euro auf dein Konto. 0137 90 30 200. Noch niemand bei uns gerade im Studio. 0137 90 30 200. Es ist die Chance auf 1000 Euro. Wie viel Erde ist denn in einem Loch? Verdorre noch eins. 0137 90 30 200 für 50 sind aus allen deutschen Netzen. Ihr macht es euch zu schwer. Ich brauche die richtige Lösung jetzt. Jede Sekunde zählt. Jede Sekunde, Chrissy, du kannst nichts mehr machen. Oder geht noch irgendwas?
1: Es geht noch was.
0: Sekunden.
1: Brechstange, 13-fache Gewinnchance gibt es jetzt mit der Glücksleitung 31, Glücksleitung 32 und Glücksleitung 33. Es wird jetzt klingeln, ab jetzt.
0: Achtung, es muss klingeln. Wenn du eine der 13 Leitungen triffst, dann bleib am Telefon. 0137 90 30 200. Ich verspreche, 1000 Euro verlassen heute unser Konto in Richtung deines Kontos, wenn du richtig löst. Hier im Studio 0137 90 30 200. Gott, wir haben keine 120 Sekunden mehr. Jede Sekunde kann es jetzt klingeln. 0137 90 30 200. Immer noch niemand im Studio. Noch kein Telefonklingeln im Studio zu hören. 0137 90 30 200 für 50 sind aus allen deutschen Netzen. Wie viel Erde ist in einem Loch von 3x3x3 Metern? Ich brauche jetzt bitte deine richtige Lösung. Immer noch kein Telefonklingeln. 13-fache Gewinnchance. Es wird innerhalb der nächsten 60, 59, 58. Es ist, Leute, 0137 90 30 200. 1000 Euro gehen jetzt hier raus. Du kannst sie dir holen. 0137 90 30 200. 0137 90 30 200. Für 50 sind aus allen deutschen Netzen. Ich brauche einen Menschen, der die Frage jetzt beantwortet.
2: Wie viel Erde ist in einem Loch von 3x3x3 Metern?
0: Es muss klingeln. Es muss, es gern noch kein Telefonklingeln im Studio zu hören. Noch kein Telefonklingeln hier im Studio zu hören. 0137 90 30 200. 0137 90 30 200. 100 für 50 sind aus allen deutschen Netzen. Chrissy, bei uns ist angerichtet.
1: Es ist angerichtet. 1.000 Euro Garantiegewinn.
0: Und das geht heute raus. Das verlässt unser Konto in Richtung dein Konto. Aber wir brauchen die richtige Lösung jetzt. Sag sie uns. 0137 90 30 200. 0137 90 30 200. Immer noch kein Telefonklingeln im Studio. 0137 90 30 200 für 50 Cent aus allen deutschen Netzen. Löst das Ding, durchgestellt mit dem Chance-Button. Hallo, wer ist dran? Hallo? Sag was. Sag was, wenn du angerufen. Hallo? Ja, deine Lösung bitte. Hallo? Lösung bitte.
3: Null. Es ist keine Erde in einem Loch.
0: Richtig, du hast gewonnen. Bleib am Telefon.
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1: Ich bin Dirk Zeitler. Deutschland ist mit seiner Kandidatur für einen Sitz im mächtigen Sicherheitsrat der Vereinten Nationen bereits im ersten Wahlgang gescheitert. Bei der Wahl in New York unterlag die Bundesrepublik Portugal und Österreich, wie die Präsidentin der UN-Generalversammlung Baerbock mitteilte.
2: Das Scheitern ist eine herbe Niederlage. Die Kandidatur stand von Beginn an auf wackeligen Beinen. Dennoch war man unter Diplomaten zuversichtlich, dass der zweitwichtigste Geldgeber einziehen wird. Was die Staaten dazu bewogen hat, gegen Deutschland zu stimmen, kann man nur vermuten. Viele sehen aber etwa die teilweise zögerliche Verurteilung der Aktionen Israels oder der USA im Iran oder in Venezuela kritisch. Deutschland hat zudem vergleichsweise spät seine Kandidatur angekündigt. Aus New York, Anne Pollmann.
1: Gegen die Milliardensparpläne der Bundesregierung bei den Gesundheitsausgaben formiert sich wachsender Widerstand. Wenn der Gesetzentwurf von Ministerin Wagen in der nächsten Woche erstmals in den Bundesrat kommt, liegen zahlreiche Kritikpunkte von Ausschüssen der Länderkammer vor. Gefordert wird die Streichung mehrerer Ausgabenbremsen bei Kliniken, Praxen, Apotheken und Pharmabranche. Außerdem macht der Hausärzteverband mit einer Protestaktion mobil. Die Gewerkschaft Verdi ruft in den laufenden Tarifverhandlungen im Handel erneut zu bundesweiten Warnstreiks auf. Betroffen seien morgen und übermorgen Betriebe und Unternehmen im Einzel- sowie im Groß- und Außenhandel in allen Bundesländern, wie die Gewerkschaft mitteilte.
3: Eine bodenlose Frechheit nennt die Gewerkschaft die Tarifangebote, die die Arbeitgeber zuletzt vorgelegt hatten. Verdi fordert 7% mehr Lohn. Die Arbeitgeber hatten in einigen Bundesländern 3,5% angeboten in zwei Schritten. Denn der Handelsverband Deutschland sieht angesichts der schwächelnden Konjunktur kaum Spielraum für Lohnerhöhungen. Die Gewerkschaft will jetzt mit der zweiten Streikankündigung Druck für mehr Geld machen. Wo und wie genau die Streiks für die Verbraucher spürbar wären, ist noch nicht klar. Thomas Thonfeld, Nachrichten. Redaktion.
1: Zum Sport. Bundesliga-Absteiger VfL Wolfsburg hat Tobias Strobel als neuen Trainer verpflichtet. Die 38 Jahre alte Überraschungslösung kommt gegen Zahlung einer Ablösesumme vom SC Verl. Strobel erhält bei den Niedersachsen einen Vertrag bis Sommer 2028. Den westfälischen Club Verl hatte Strobel in der vergangenen Saison auf Platz 6 der dritten Fußballliga geführt.
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4: Es ist bei uns bewölkt, aber so ein bisschen Sonne gibt's auch. Das Ganze bei eher milden 18 bis 19 Grad. Ab dem Abend könnte es bei uns vielleicht nochmal regnen. Auch morgen, da ist es bei uns eher mild mit Wolken und auch da ist dann wieder Regen möglich.
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4: Die Straßen sind jetzt am Abend wieder alle frei. Und auch die B419, die bis gerade eben noch gesperrt war, die ist jetzt auch wieder frei. In diesem Sinne eine gute und sichere Fahrt euch.
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4: Da habe ich gerade zwei Meldungen für euch, und zwar einmal auf der A64 auf der Höhe Grevenich Richtung Trier, da dürft ihr 100 fahren. Und dann steht noch ein Blitzer bei uns in der Innenstadt, in der Oleviger Straße stadteinwärts, da ist eine 30er-Zone. Und wenn ihr auch noch einen Blitzer gesehen habt, dann meldet euch gerne über die 0651 462 884 und die 0.
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4: Schönen guten Abend, wir haben gerade kurz nach 7, ich bin Leo. Wenn wir so unsere Mediatheken durchstöbern, dann sehen wir da unzählige Filme und auch unzählige Filmgenres. Und da gibt's so eine Reihe, die vereint Horror und Comedy ziemlich geschickt miteinander. Das ist ein bisschen merkwürdig, aber auch irgendwie sehr unterhaltsam, wie sie es machen. Die Rede ist von der Scary Movie Reihe und die melden sich jetzt zurück in den Kinos mit Scary Movie 6. Alle Infos dazu hat nach den nächsten zwei Songs meine Kollegin Leonie für euch. Bei einer neuen Folge Filmtester.
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0: Einen schönen Mittwoch euch, ihr seid hier bei Antenne Trier. Nach der ersten wirklich schönen Sommerwoche hier in Trier ist das Wetter diese Woche ja vor allem eins: nass. Ja, und was eignet sich da besser als ein schöner Kinobesuch? Da hat meine Kollegin Leonie einen Tipp für alle Gruselfans und die, die einfach nur plumpen Humor mögen.
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2: Mein Gott!
3: Nicht sie! Meine Pronomen sind they, them! Er hat them abgestochen!
4: Wir sind wieder da!
5: Und das bereits zum 6. Mal. Scary Movie 6 kommt in die Kinos. Mit dabei sind natürlich wieder die ikonischen Charaktere und ein neues Problem.
6: Ein Serienmörder treibt sein Unwesen.
7: Hallo, Tuesday!
8: Ich habe mich jahrelang darauf vorbereitet.
9: Hallo, Mutter. Du siehst scheiße aus.
5: Ja, ziemlich netter Umgang zwischen den beiden, oder? Und was darf bei einem klassischen Scary-Movie-Film nicht fehlen? Natürlich richtig trockener Humor, der einen schönen Rundumschlag macht.
10: Sollen wir uns drücken?
11: Würde ich echt gerne, aber ich bin jetzt Republikanerin, also sollte ich wohl Rassistin sein.
12: Oh, Kleine, ich glaube, alle Weißen sind Rassisten, also komm her.
10: Okay.
13: Oh.
14: Hi, wir haben gehört, hier steht eine Halloween-Party. Wir sind hier, um zu trinken, schlechte Musik zu hören und halbschwule Sachen zu machen.
15: Wieso nur halbschwul?
5: Scary Movie 6, ab jetzt im Kino.
16: Leg ein.
0: Zum Beispiel um 20.15 Uhr im Cinemax Trier. Viel Spaß und gutes Gruseln euch.
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1: Wir haben heute Sonne und Wolken, wobei es so ein bisschen mehr Wolken sind. Ab dem Abend ist bei uns außerdem Regen möglich. Das Ganze bei milden 18 bis 19 Grad. Auch morgen wird es bei uns wieder mild mit Wolken und vielleicht gibt's da dann auch wieder Regen.
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1: Die Straßen sind jetzt am Abend alle wieder frei und auch die B419, die war ja stundenlang gesperrt wegen einem Unfall, auch die B419, die ist jetzt wieder befahrbar. Eine gute und sichere Fahrt euch.
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1: Bei uns steht nur noch ein Blitzer und zwar auf der Oleviger Straße stadteinwärts, da dürft ihr 30 fahren. Eine schöne Fahrt euch.
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1: 3. Juni 1987. Billy Idol ist mit Sweet 16 neu in den Charts. Es war einmal ein Bildhauer namens Edward, irgendwo in einem kleinen Dorf in Lettland. Er ist verliebt in das Nachbarsmädchen Agnes. Die beiden wollen heiraten. Er ist Anfang 20, sie 16. Scherzhaft nennt er sie seine Sweet 16. Der Termin für die Hochzeit steht fest, die Vorbereitungen für das Fest laufen auf Hochtouren, aber dann, kurz vor knapp, verlässt ihn Agnes. Edward ist verletzt. So sehr, dass er es in Lettland nicht mehr aushält. Er muss weg. Weit weg. So weit weg, dass er nie mehr an Agnes denken muss und ihr vor allem nicht zufällig auf der Straße begegnet. Er zieht nach Amerika, ins Land der unbegrenzten Möglichkeiten. Er findet dort Arbeit und baut sich ein neues Leben auf. Aber so richtig loslassen kann er die Vergangenheit nicht. Also fängt er an, seiner Wut und seiner Verzweiflung, aber vor allem auch seiner großen Liebe Agnes, ein Denkmal zu bauen. 28 Jahre lang arbeitet er am sogenannten Coral Castle, ein Schloss, das aus 1100 Tonnen Korallenfelsen besteht. Experten vergleichen die bauliche Leistung mit der von Pyramiden. Mit dem kleinen, aber feinen Unterschied, dass Edward alleine gearbeitet hat. Was klingt wie ein Märchen, ist tatsächlich eine wahre Geschichte, die sich in den 20er Jahren abgespielt hat. Noch heute kann man das Coral Castle in Florida besichtigen. Von vielen wird es sogar das 8. Weltwunder genannt. Als Billy Idol Mitte der 80er dort ist, ist er so fasziniert vom Schloss, dass er beschließt, die Geschichte von Edward und seiner Sweet 16 nochmal zu erzählen. Und zwar in diesem

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1: Ich bin Dirk Zeitler. Deutschland ist mit seiner Kandidatur für einen Sitz im mächtigen Sicherheitsrat der Vereinten Nationen bereits im ersten Wahlgang gescheitert. Bei der Wahl in New York unterlag die Bundesrepublik Portugal und Österreich, wie die Präsidentin der UN-Generalversammlung Baerbock mitteilte. Für Bundeskanzler Merz und seinen Außenminister Wadefuhl bedeutet das Scheitern auch einen herben Rückschlag bei den Bemühungen, Deutschland stärker als in den vergangenen Jahren als wichtigen Akteur auf der internationalen Bühne zu platzieren. Ein ukrainischer Drohnenschlag in St. Petersburg hat vor dem Wirtschaftsforum von Kremlchef Putin schwarzen Rauch über der sonnigen Millionenmetropole aufziehen lassen. Am frühen Morgen, als weitere Gäste für das bis Samstag angesetzte Großereignis eintrafen, gab es mehrere Stunden Drohnenalarm.
2: Das Bild eines starken Russlands, welches der Kreml mit dem Wirtschaftsforum in Petersburg vermitteln wollte, haben die ukrainischen Drohnen zerstört. Die Rauchschwaden sind bis ins Stadtzentrum zu sehen und überschatten auch das festlich inszenierte Forum. Eingeschlagen haben die Drohnen Medienberichten nach im Ölterminal und in einer Flottenbasis. Aus Moskau, André Berlin.
1: Die Gewerkschaft Verdi ruft in den laufenden Tarifverhandlungen im Handel erneut zu bundesweiten Warnstreiks auf. Betroffen seien morgen und übermorgen Betriebe und Unternehmen im Einzel- sowie im Groß- und Außenhandel in allen Bundesländern, wie die Gewerkschaft mitteilte.
3: Eine bodenlose Frechheit nennt die Gewerkschaft die Tarifangebote, die die Arbeitgeber zuletzt vorgelegt hatten. Verdi fordert 7% mehr Lohn. Die Arbeitgeber hatten in einigen Bundesländern 3,5% angeboten in zwei Schritten. Denn der Handelsverband Deutschland sieht angesichts der schwächelnden Konjunktur kaum Spielraum für Lohnerhöhungen. Die Gewerkschaft will jetzt mit der zweiten Streikankündigung Druck für mehr Geld machen. Wo und wie genau die Streiks für die Verbraucher spürbar wären, ist noch nicht klar. Thomas Thonfeld, Nachrichtenredaktion.
1: Zum Sport. Bundesliga-Absteiger VfL Wolfsburg hat Tobias Strobel als neuen Trainer verpflichtet. Die 38 Jahre alte Überraschungslösung kommt gegen Zahlung einer Ablösesumme vom SC Verl. Strobel erhält bei den Niedersachsen einen Vertrag bis Sommer 2028. Den westfälischen Club Verl hatte Strobel in der vergangenen Saison auf Platz 6 der dritten Liga geführt.
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1: Ich bin Doc Zeitler. Deutschland ist mit seiner Kandidatur für einen Sitz im mächtigen Sicherheitsrat der Vereinten Nationen bereits im ersten Wahlgang gescheitert. Bei der Wahl in New York unterlag die Bundesrepublik Portugal und Österreich, wie die Präsidentin der UN-Generalversammlung Baerbock mitteilte. Außenminister Wadephul räumte danach ein.
2: Es ist klar, das Ergebnis ist eine echte Enttäuschung und es ist eine herbe Niederlage.
1: Für Kanzler Merz und seinen Außenminister bedeutet das Scheitern auch einen herben Rückschlag bei den Bemühungen, Deutschland stärker als in den vergangenen Jahren als wichtigen Akteur auf der internationalen Bühne zu platzieren. Ein ukrainischer Drohnenschlag in St. Petersburg hat vor dem Wirtschaftsforum von Kreml-Chef Putin schwarzen Rauch über der Millionenmetropole aufziehen lassen. Am frühen Morgen, als weitere Gäste für das bis Samstag angesetzte Großereignis eintrafen, gab es mehrere Stunden Drohnenalarm.
3: Das Bild eines starken Russlands, welches der Kreml mit dem Wirtschaftsforum in Petersburg vermitteln wollte, haben die ukrainischen Drohnen zerstört. Die Rauchschwaden sind bis ins Stadtzentrum zu sehen und überschatten auch das festlich inszenierte Forum. Eingeschlagen haben die Drohnen Medienberichten nach im Ölterminal und in einer Flottenbasis. Aus Moskau, André Berlin.
1: Mehr als ein Drittel der Menschen in Deutschland hat regelmäßig Schlafprobleme, das zeigte eine Befragung des Robert-Koch-Instituts. Insgesamt schlafen die Menschen in Deutschland schlechter als noch vor etwa 15 Jahren. Als mögliche Gründe nennen die Experten unter anderem die gestiegene Smartphone-Nutzung sowie gesellschaftliche Krisen wie Pandemiefolgen, den Klimawandel und militärische Konflikte. Zum Sport. In der Diskussion um einen drohenden Zwangsabstieg für den TSV 1860 München bleibt es undurchsichtig. Der Drittligist musste heute bis um 17 Uhr für die Lizenz notwendige Finanzunterlagen beim DFB einreichen. Kurz danach gab es weder von den Löwen noch vom umstrittenen Investor Hasan Ismaik eine Mitteilung. Der DFB äußert sich zu diesem Zeitpunkt des Zulassungsverfahrens generell nicht zu den einzelnen Vereinen. Die Münchner mussten heute ihre Zahlungsfähigkeit nachweisen. Dem Vernehmen nach sollen 2,7 Millionen Euro für die Lizenz gefehlt haben.
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1: Ich bin Tine Klimach. Deutschland ist mit seiner Kandidatur für einen Sitz im mächtigen Sicherheitsrat der Vereinten Nationen bereits im ersten Wahlgang gescheitert. Bei der Wahl in New York unterlag die Bundesrepublik Portugal und Österreich, wie die Präsidentin der UN-Generalversammlung Annalena Baerbock mitteilte.
2: Das Scheitern ist eine herbe Niederlage. Die Kandidatur stand von Beginn an auf wackeligen Beinen. Dennoch war man unter Diplomaten zuversichtlich, dass der zweitwichtigste Geldgeber einziehen wird. Was die Staaten dazu bewogen hat, gegen Deutschland zu stimmen, kann man nur vermuten. Viele sehen aber etwa die teilweise zögerliche Verurteilung der Aktionen Israels oder der USA im Iran oder in Venezuela kritisch. Deutschland hat zudem vergleichsweise spät seine Kandidatur angekündigt. Aus New York, Anne Pollmann.
1: Die Unzufriedenheit der Menschen mit der Bundesregierung spiegelt auch eine aktuelle Umfrage wider. Nur 13% sehen die Wirtschaftslage aktuell positiv. So kritisch waren sie seit der Eurokrise Ende der 2000er Jahre nicht mehr. Das ergab der ARD-Deutschland-Trend. Die Wirtschaft hat die Migration demnach als größtes Problem in Deutschland abgelöst. 27% nennen die wirtschaftliche Lage als wichtigste Aufgabe für die Politik. Dahinter folgt der Themenbereich Zuwanderung. Auf Platz 3 werden soziale Ungerechtigkeit und Armut genannt. Die Gewerkschaft Verdi ruft in den laufenden Tarifverhandlungen im Handel erneut zu bundesweiten Warnstreiks auf. Betroffen seien Donnerstag und Freitag Betriebe und Unternehmen im Einzel- sowie im Groß- und Außenhandel in allen Bundesländern, wie die Gewerkschaft mitteilte.
3: Die Fronten im Tarifstreit sind weiter verhärtet. Deshalb will Verdi noch einmal den Druck erhöhen. Die letzten Angebote der Arbeitgeber in einigen Bundesländern nennt die Gewerkschaft schlicht unverschämt. Obwohl es den Handelskonzernen sehr gut gehe, sollten die Beschäftigten mit Lohnverlusten abgespeist werden. Was genau der Streikaufruf für die Kunden bedeutet, ist noch unklar. Der Handelsverband Deutschland geht aber davon aus, dass die Auswirkungen kaum zu merken sein werden. Aus Berlin, Thomas Brockt.
1: In Westerland auf der Insel Sylt sind am Vormittag mindestens 3 Schüsse auf einen Barbershop abgegeben worden. Verletzt wurde bei dem Vorfall niemand, wie ein Polizeisprecher sagte. Ein 23-jähriger Mann, der eine scharfe Schusswaffe bei sich trug, und ein Jugendlicher wurden festgenommen. Die Fahndungsmaßnahmen auf der Insel seien eingestellt worden, hieß es am Abend. Die Hintergründe der Tat sind noch unklar.
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2: Ich bin Tine Klimach. Deutschland ist mit seiner Kandidatur für einen Sitz im mächtigen Sicherheitsrat der Vereinten Nationen krachend gescheitert. Bei der Wahl in New York unterlag Deutschland, Portugal und Österreich im ersten Wahlgang. Außenminister Johann Wadephul zeigte sich in New York enttäuscht. Er sagte aber auch, dass nicht alle Mitgliedstaaten die deutschen Positionen zum Beispiel zum Ukraine-Krieg teilten.
3: Dass Russland eine solche Stimme nicht am Tisch des Sicherheitsrates wissen will und auch Stimmung gegen uns gemacht hat, das ist kein Geheimnis. Und es mag auch Stimmen gekostet haben, dass Deutschland im Nahostkonflikt immer eine besondere Verantwortung für Israel wahrnehmen muss.
2: Deutschland hatte für einen von zwei frei werdenden Sitzen im UN-Sicherheitsrat kandidiert. Permanente Vertreter sind die Atommächte China, Frankreich, Großbritannien, Russland und die USA. Gegen die Milliardensparpläne der Bundesregierung bei den Gesundheitsausgaben formiert sich wachsender Widerstand, nun auch unter den Ländern und bei Hausärzten. Wenn der Gesetzentwurf von Ministerin Nina Wagen in der nächsten Woche in den Bundesrat kommt, liegen zahlreiche Kritikpunkte von Ausschüssen der Länderkammer vor. Gefordert wird die Streichung mehrerer Ausgabenbremsen bei Kliniken, Praxen, Apotheken und der Pharmabranche. Der Hausärzteverband macht mit einer Protestaktion mobil. Mehr als ein Drittel der Menschen in Deutschland gibt an, regelmäßig Schlafprobleme zu haben. Fast jeder Dritte berichtete in einer Befragung des Robert-Koch-Instituts, Probleme beim Durchschlafen zu haben.
4: Die Deutschen schlafen heute schlechter als vor 15 Jahren. So lassen sich die Ergebnisse der Befragung zusammenfassen. Mögliche Gründe, die aktuellen Kriege, Corona-Nachwirkungen, aber auch der Klimawandel und das Smartphone. Helfen können unter anderem feste Schlafenszeiten, Smartphone weg direkt vor dem Schlafen, kein Alkohol, Koffein oder Nikotin. Länger andauernde Schlafstörungen erhöhen bei den Betroffenen das Risiko für psychische oder auch Herz-Kreislauf-Erkrankungen. Deshalb sollte man dann zum Arzt gehen. Aus Berlin, Dirk Zeitler.
2: Zum Sport. Das Länderspiel-Comeback von Manuel Neuer bei dem WM-Test gegen die USA bleibt weiter mit einem Fragezeichen versehen. Der 40-Jährige war beim ersten Training der Fußballnationalmannschaft nach der Anreise nach Chicago noch nicht auf dem Platz, wie der DFB meldete. Am Samstag geht es für die DFB-Elf im letzten WM-Test gegen Gastgeber USA.
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1: Ich bin Tine Klimach. Bei der Bewerbung um einen der nicht ständigen Sitze im UN-Sicherheitsrat ist Deutschland durchgefallen. Die zwei offenen Plätze gingen an Portugal und Österreich. Das Scheitern bedeutet aber nicht, dass die Bundesregierung ihr Engagement für die Weltorganisation herunterschraubt. Das hatte auch Kanzler Merz danach betont. Kritiker dürften aber jetzt lautstärker beklagen, dass Deutschland viel Geld für die UN ausgibt, aber bei der Vergabe von wichtigen Posten nicht ausreichend berücksichtigt wird. Ein ukrainischer Drohnenschlag gegen St. Petersburg hat vor dem Start des Wirtschaftsforums von Kreml-Chef Putin schwarzen Rauch über die Millionenmetropole aufziehen lassen. Eine Ölraffinerie am Hafen wurde getroffen und geriet in Brand.
2: Das Bild eines starken Russlands, welches der Kreml mit dem Wirtschaftsforum in Petersburg vermitteln wollte, haben die ukrainischen Drohnen zerstört. Die Rauchschwaden sind bis ins Stadtzentrum zu sehen und überschatten auch das festlich inszenierte Forum. Eingeschlagen haben die Drohnen Medienberichten nach im Ölterminal und in einer Flottenbasis. Der Kreml reagierte erbost. Solche Angriffe seien der Grund, warum der Krieg geführt werde, sagte Putins Sprecher Peskow. Dabei ließ er unerwähnt, dass der Kreml-Chef Putin selbst den Krieg begonnen hatte. Aus Moskau, André Berlin.
1: Chat-GTP, Sprachassistenten oder KI in der Suchmaschine. Künstliche Intelligenz ist längst in unserem Alltag angekommen. Ein neuer Bericht der Vereinten Nationen warnt aber jetzt, hinter den beeindruckenden Möglichkeiten steckt ein enormer Verbrauch an Strom, Wasser und Ressourcen.
3: Je mehr Menschen KI nutzen, desto größer wird auch der ökologische Fußabdruck. Denn hinter ChatGPT und Co. stehen riesige Rechenzentren, die jede Menge Strom brauchen und gekühlt werden müssen. Schon heute verbrauchen diese Rechenzentren weltweit so viel Strom wie ein großes Industrieland. Gleichzeitig fallen immer mehr Elektroschrott und zusätzlicher Flächenbedarf an. Die KI-Systeme werden zwar effizienter, die Nutzung steigt aber so schnell, dass die Einsparungen bisher wieder aufgefressen werden. Zoe Tassovali, Redaktion.
1: Der Strand der dänischen Insel Anholt wird heute zum Schauplatz einer außergewöhnlichen Untersuchung. Tierärzte und Walexperten obduzieren den als Timmy bekannten Buckelwal. Sie wollen herausfinden, woran das Tier gestorben ist. Die Obduktion werde nichts für schwache Nerven, sagte ein dänischer Walforscher. Der Wal liege seit Wochen tot in der Sonne und werde stark riechen. Die Untersuchung soll rund 6 Stunden dauern.
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